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1: Ich bin Joshua Heise. Kreml-Chef Putin hat ein Treffen mit dem ukrainischen Präsidenten Selenskyj abgelehnt. Selenskyj hatte in einem offenen Brief vorgeschlagen, an einem neutralen Ort wie der Schweiz über ein Kriegsende zu verhandeln. Putin nannte den Ton des Schreibens unverschämt. Stattdessen hat er sich mit Altkanzler Schröder getroffen und ihn erneut als möglichen Vermittler mit der EU ins Spiel gebracht. Böllerwürfe, Raketenbeschuss und immer wieder Gewalt. Die Deutsche Bahn reagiert auf zunehmende Risiken für ihre Sicherheitskräfte und testet deshalb in Berlin jetzt Schutzhelme für spezielle Einsatzteams. Zoe Tassovali berichtet.
2: Sie sehen aus wie kleine schwarze Polizeihelme mit herunterklappbarem Visier. Zum Standard sollen diese Helme aber nicht werden. Sie sollen nur dann zum Einsatz kommen, wenn eine Lage zu eskalieren droht. Bewährt sich der Test in Berlin, könnten die Helme ab dem kommenden Jahr bundesweit eingeführt werden. Die Bahn setzt außerdem auf mehr Sicherheitspersonal, Bodycams und zusätzliche Deeskalationstrainings.
1: Mit Rock am Ring und Rock im Park haben zwei der größten Musikfestivals Deutschlands begonnen. Am Nürburgring werden rund 90.000 Besucher erwartet, in Nürnberg etwa 80.000. An den drei Festivaltagen stehen insgesamt rund 70 Konzerte auf dem Programm. Zu den bekanntesten Acts gehören Iron Maiden und Linkin Park. Beide Festivals sind nach Angaben der Veranstalter komplett ausverkauft. Der Streit um die Vergabe der großen Wiesenzelte geht in die nächste Runde vor Gericht. Beim Bayerischen Obersten Landesgericht liegt jetzt eine Beschwerde gegen eine Entscheidung der Vergabekammer Südbayern. Dabei geht es um die Frage, ob die Standplätze für die großen Festzelte europaweit ausgeschrieben werden müssen. Der Chef der WE Gutshof GmbH will nämlich selbst künftig eines der großen Zelte auf der Wiesen betreiben. Die deutschen Fußballerinnen haben sich mit einem 2:0 gegen Norwegen vorzeitig den Gruppensieg gesichert. Damit ist die DFB-Elf jetzt schon für die WM in Brasilien im nächsten Jahr qualifiziert. Parallel dazu schlechte Nachrichten vom Männerteam. Nachwuchstalent Lennart Karl fällt nach einem Muskelbündelriss am linken Oberschenkel für die WM in Nordamerika aus. Bundestrainer Nagelsmann hat Offensivspieler Asanwe Draogo nachnominiert.
3: Der Autoverkehrsdienst meldet normalen Verkehr in und um München.
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1: Ich bin Joshua Heise. Personalchaos kurz vor dem WM-Start. Nachwuchstalent Lennart Karl hat sich beim Training vor dem letzten Testspiel gegen Mitgastgeber USA am Oberschenkel verletzt. Deshalb hat Bundestrainer Nagelsmann den Leipziger Assan Ouedraogo nachbesetzt. Thomas Bremser berichtet.
2: Aber auch Manuel Neuer macht den Fans Sorgen. Der Bundestrainer schont ihn gegen die USA erneut nach seiner Wadenverletzung. Für ihn steht wieder Oliver Baumann im Tor. Nächste Woche soll Neuer dann aber mit der Mannschaft trainieren und beim ersten Spiel gegen Curaçao im Tor stehen. So der Plan.
1: Unterdessen haben die DFB-Frauen durch einen 2:0-Sieg gegen Norwegen vorzeitig das Ticket für die WM in Brasilien nächstes Jahr gelöst. Bei der Deutschen Bahn fallen deutlich mehr Fernzüge aus als im Vorjahr. Laut internen Daten, die der Süddeutschen Zeitung vorliegen, waren von Januar bis Mai im Schnitt 107 Fernzüge pro Tag von Ausfällen betroffen. Fast doppelt so viele wie im Vorjahreszeitraum. Die Bahn selbst nennt eine niedrigere Zahl, räumt aber ebenfalls deutlich mehr Ausfälle ein als 2025. Wir bleiben bei der Bahn. Der Ehrenvorsitzende des Fahrgastverbandes Pro Bahn Neuss warnt zum Start der Ferienzeit vor vollen Zügen und noch mehr Verspätungen. Reisende sollten immer einen Plan B in der Hinterhand haben, sagte er der Rheinischen Post. Die Eisenbahngewerkschaft EVG bat um Verständnis, dass die Beschäftigten trotz Baustellen und Störungen alles tun würden, um die Reisenden sicher ans Ziel zu bringen. Der Wolf, der vor gut 2 Monaten eine Frau in einer Hamburger Einkaufspassage verletzt hat, ist laut der Umweltbehörde vermutlich tot. Das Tier war nach dem Vorfall kurzzeitig eingefangen und dann mit einem Sender versehen worden. Dieser sendet aber seit Ende Mai keine Daten mehr. Das weise darauf hin, dass der Wolf gestorben sei. Wohnen in Bayern wird immer teurer. Laut Bundesregierung sind die Neumieten in den letzten 10 Jahren im Schnitt um mehr als 4% gestiegen. Den stärksten Anstieg hat Bamberg hingelegt, mit einem Plus von 25% in nur einem Jahr. Am teuersten bleibt München.
3: Der Autoverkehrsdienst meldet normalen Verkehr in und um München.

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1: Ich bin Joshua Heise. Es tut einfach unbeschreiblich weh, das größte Turnier verpassen zu müssen. Mit diesen Worten hat sich Fußballnationalspieler Lennart Kahl nach seiner Oberschenkelverletzung an die Fans gewandt. Er versprach, stärker zurückzukommen und das DFB-Team jede Minute zu unterstützen. Die Nationalelf bestreitet heute das letzte Testspiel vor der WM gegen Mitgastgeber USA. Keine Reformbeschlüsse, keine Sommerpause. Das verlangt der Verband der Familienunternehmen in einem Brief an die Bundestagsabgeordneten, der dem Redaktionsnetzwerk Deutschland vorliegt. Dort heißt es, die für die Reformen relevanten Ausschüsse sollten den Sommer durcharbeiten, damit der Bundestag die Gesetze noch im August verabschieden könne. Ist eine Diätenerhöhung für Abgeordnete in Krisenzeiten wie diesen gerechtfertigt? Während im Bundestag aktuell über einen Verzicht diskutiert wird, bekommen die Mandatsträger im Bayerischen Landtag ab Juli 4% mehr Geld. Das sind dann knapp 10.600 Euro im Monat. Die Erhöhung orientiert sich an der Entwicklung des Durchschnittseinkommens. Am Tag der Bundeswehr öffnen heute bundesweit 10 Standorte der Truppe ihre Tore. Auch Verteidigungsminister Pistorius schaut an verschiedenen Standorten vorbei. Der Aktionstag soll die Verbindung zwischen Bevölkerung und Bundeswehr stärken. Jan-Henner Reitze berichtet.
2: Einfach mal selbst in einen Panzer oder Hubschrauber einsteigen oder sich anschauen, dass die Bundeswehr auch akademische Karrierechancen zu bieten hat. Das über Jahrzehnte eher distanzierte gesellschaftliche Verhältnis zur Bundeswehr soll verbessert werden, auch angesichts der aktuellen Krisen weltweit. Deshalb soll die Truppe auch deutlich aufgestockt werden, wenn das über Freiwilligkeit nicht klappt, auch mit einer Rückkehr zur Wehrpflicht.
1: Für Papst Leo XIV. Beginnt heute seine 6-tägige Reise nach Spanien. Unter dem Motto »Erhebet den Blick« macht das Oberhaupt der katholischen Kirche Station in Madrid, Barcelona und auf den Kanarischen Inseln. Spanien ist nach wie vor überwiegend katholisch, auch wenn sich die Zahl der Gläubigen seit den 70ern fast halbiert hat.
3: Der Autoverkehrsdienst meldet normalen Verkehr in und um München.

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1: Ich bin Joshua Heise. Guten Morgen. 4 Jahre als Bundestagsabgeordneter bringen genauso hohe Altersbezüge wie 28 Jahre Vollzeitarbeit. Das zeigt eine Berechnung des Bundestages als Antwort auf eine linken Anfrage, die dem Redaktionsnetzwerk Deutschland vorliegt. Die Linksfraktion fordert deshalb, Abgeordnete endlich auch in die gesetzliche Rentenversicherung einzubeziehen. Personalchaos kurz vor dem WM-Start. Nachwuchstalent Lennart Karl hat sich beim Training vor dem letzten Testspiel gegen Mitgastgeber USA am Oberschenkel verletzt. Deshalb hat Bundestrainer Nagelsmann den Leipziger Assan Ouedraogo nachbesetzt. Thomas Bremser berichtet.
2: Aber auch Manuel Neuer macht den Fans Sorgen. Der Bundestrainer schont ihn gegen die USA erneut nach seiner Wadenverletzung. Für ihn steht wieder Oliver Baumann im Tor. Nächste Woche soll Neuer dann aber mit der Mannschaft trainieren und beim ersten Spiel gegen Curaçao im Tor stehen. So der Plan.
1: Unterdessen haben die DFB-Frauen durch einen 2:0-Sieg gegen Norwegen vorzeitig das Ticket für die WM in Brasilien nächstes Jahr gelöst. Bei der Deutschen Bahn fallen deutlich mehr Fernzüge aus als im Vorjahr. Laut internen Daten, die der Süddeutschen Zeitung vorliegen, waren von Januar bis Mai im Schnitt 107 Fernzüge pro Tag von Ausfällen betroffen. Fast doppelt so viele wie im Vorjahreszeitraum. Die Bahn selbst nennt eine niedrigere Zahl, räumt aber ebenfalls deutlich mehr Ausfälle ein als 2025. Kuwait und Bahrain sind nach Behördenangaben erneut mit Raketen und Drohnen angegriffen worden. Woher die Drohnen kamen und welche Ziele sie hatten, wurde bislang nicht gesagt. Erst am Mittwoch hatte eine iranische Drohne den Flughafen Kuwait-Stadt getroffen. Dabei starb ein Mensch und Dutzende weitere wurden verletzt. Die FIFA erlaubt Fans bei der Fußball-WM jetzt doch, Wasserflaschen ins Stadion mitzubringen, zumindest in den USA und Kanada und nur, wenn sie verschlossen sind und aus Weichplastik sind und maximal 590 Milliliter fassen. Zuvor hatte der Weltverband das Mitbringen jeglicher Flaschen verboten und das mit Sicherheitsbedenken begründet. Für Mexiko gilt die neue Regelung offenbar nicht.
3: Der Autoverkehrsdienst meldet normalen Verkehr in und um München.

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1: Ich bin Angela Kress. Guten Morgen. Die Zahl der Organspender und auch die Zahl der gespendeten Organe sind in den ersten 5 Monaten des Jahres leicht gestiegen. Es reicht aber noch lange nicht für alle Schwerkranken. Laut Stiftung Organtransplantation wurden von Januar bis Mai gut 1400 Spenderorgane registriert. 2025 waren es im gleichen Zeitraum etwa 150 weniger. Deutschlandweit warteten über 8000 Menschen auf ein Spenderorgan. Die Deutsche Umwelthilfe kritisiert das Abfallmanagement großer Musikfestivals in Deutschland. Nach einer Befragung von 10 Festivals fordert sie mehr Mehrwegsysteme, bessere Mülltrennung und nachhaltigere Toiletten. Die gerade stattfindenden Schwesterfestivals Rock am Ring und Rock im Park würden beim Mehrweg für Getränke gut abschneiden, bei Mülltrennung und Komposttoiletten aber schlecht. Keine Reformbeschlüsse, keine Sommerpause. Das verlangt der Verband der Familienunternehmen in einem Brief an die Bundestagsabgeordneten, der dem Redaktionsnetzwerk Deutschland vorliegt. Dort heißt es, die für die Reformen relevanten Ausschüsse sollten den Sommer durcharbeiten, damit der Bundestag die Gesetze noch im August verabschieden könne. Am Tag der Bundeswehr öffnen heute bundesweit 10 Standorte der Truppe ihre Tore. Auch Verteidigungsminister Pistorius schaut an verschiedenen Standorten vorbei. Der Aktionstag soll die Verbindung zwischen Bevölkerung und Bundeswehr stärken. Jan-Henner Reitze berichtet.
2: Einfach mal selbst in einen Panzer oder Hubschrauber einsteigen oder sich anschauen, dass die Bundeswehr auch akademische Karrierechancen zu bieten hat. Das über Jahrzehnte eher distanzierte gesellschaftliche Verhältnis zur Bundeswehr soll verbessert werden, auch angesichts der aktuellen Krisen weltweit. Deshalb soll die Truppe auch deutlich aufgestockt werden, wenn das über Freiwilligkeit nicht klappt, auch mit einer Rückkehr zur Wehrpflicht.
1: Es tut einfach unbeschreiblich weh, das größte Turnier verpassen zu müssen. Mit diesen Worten hat sich Fußballnationalspieler Lennart Kahl nach seiner Oberschenkelverletzung an die Fans gewandt. Er versprach, stärker zurückzukommen und das DFB-Team jede Minute zu unterstützen. Die Nationalelf bestreitet heute das letzte Testspiel vor der WM gegen Mitgastgeber USA.
3: Der Autoverkehrsdienst meldet normalen Verkehr in und um München.
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1: Ich bin Angela Kress. Guten Morgen. Heute ist Tag der Organspende. Im Bundestag will eine Gruppe von Abgeordneten einen neuen Anlauf für eine Widerspruchslösung starten. Dann wäre man in der Regel automatisch Spender, außer man widerspricht. Oliver Urbanke berichtet.
2: 2020 hat der Bundestag die Widerspruchslösung noch abgelehnt. Jetzt könnte aber noch mal Bewegung in die Sache kommen. Im Herbst hat sich der Bundesrat dafür ausgesprochen und im Bundestag haben sich jetzt einige Abgeordnete zusammengetan, um fraktionsübergreifend erneut für eine Widerspruchslösung ab 2030 zu werben.
1: Immer einen Plan B in der Tasche haben. Dazu rät der Ehrenvorsitzende des Fahrgastverbands Pro Bahn Neuss in der Rheinischen Post mit Blick auf Bahnreisen. Die Bahn nutze etwa Ferienzeiten auch, um Strecken instand zu setzen. Die Süddeutsche Zeitung hatte berichtet, dass von Januar bis Mai im Schnitt gut 100 Fernzüge pro Tag ausgefallen sind oder mit weniger Zugteilen unterwegs waren. Die Bahn selbst nennt niedrigere Zahlen. Fast jeder vierte Bankkunde zahlt inzwischen mindestens 100 Euro pro Jahr für die Führung eines Girokontos. Das geht aus einer Umfrage des Vergleichsportals Verivox hervor. Demnach verlangen besonders Sparkassen vergleichsweise viel. Sie haben aber auch ein dichtes Filialnetz bis weit hinein in den ländlichen Raum, heißt es. Knapp ein Fünftel zahlt demnach gar nichts für sein Girokonto. Die Nosferatu-Spinne breitet sich in Deutschland weiter aus. Der NABU meldete Sichtungen in Mecklenburg-Vorpommern, dem letzten bisher noch nicht besiedelten Bundesland. Von Januar bis Mai wurden außerdem bundesweit mehr als 2500 Fotos von Nosferatu-Spinnen an den NABU gesendet. Die Spinne kann beißen, das ist in der Regel aber ungefährlich. Brasilien, wir kommen. Die deutschen Fußballerinnen haben mit einem 2:0 gegen Norwegen vorzeitig die Qualifikation für die WM 2027 in Brasilien geschafft. Parallel dazu schlechte Nachrichten vom Männerteam. Nachwuchstalent Lennart Karl fällt nach einer Verletzung am Oberschenkel für die WM in Nordamerika aus. Bundestrainer Nagelsmann hat Offensivspieler Assan Ouedraogo nachnominiert.
3: Der Autoverkehrsdienst meldet normalen Verkehr in und um München.

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3: Es ist ganz genau 8 Uhr und 5 Minuten geworden. Damit startet sie, die Radio Today Morgenwelle, bei 14 Grad in München-Thalkirchen.
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1: Ich bin Angela Kress. Guten Morgen. In der kommenden Woche will die Koalition ihr Reformpaket konkret anpacken. Die Grünen-Politikerin Kahn befürchtet, dass die Sparpläne zulasten von Frauen gehen. Tine Klimach berichtet.
2: Wenn die Pflege zu teuer wird, würden viele Betroffene die Pflege innerhalb der Familie organisieren. Eine Pflegereform müsse pflegende Angehörige spürbar entlasten und die wirtschaftliche Unabhängigkeit von Frauen stärken. Nach den Plänen von Gesundheitsministerin Wagen soll es unter anderem Kürzungen bei den Rentenbeitragszahlungen für pflegende Angehörige geben.
1: Der Verband der Familienunternehmen fordert unterdessen, dass der Bundestag seine Sommerpause ausfallen lassen und sich lieber um die geplanten Reformen kümmern sollte. Verbandschefin Ostermann sagte dem Redaktionsnetzwerk Deutschland, Ziel müsse es sein, dass der Bundestag im August die Reformgesetze verabschieden könne. Auch mit Blick auf den Herbst, in dem die meisten Unternehmen ihre Investitionen planten. Festivals sollen Spaß machen, aber sie dürften kein Ausnahmezustand für die Umwelt werden. Das sagt die Deutsche Umwelthilfe und hat die Abfallkonzepte großer Musikveranstaltungen kritisiert. Nach einer Umfrage unter 10 der größten Musikfestivals hierzulande fordert sie mehr Mehrwegsysteme, eine bessere Mülltrennung und nachhaltigere Sanitärlösungen. Bei der Übertragung von Fußballspielen sind die meisten Fernsehzuschauer nebenbei mit dem Handy beschäftigt. In einer Umfrage für O2 Telefonica sagte nur knapp ein Viertel, dass sie sich voll aufs Spiel konzentrieren. Nebenbeschäftigungen unter anderem Chatten, Social Media oder Telefonieren. Fußball sei einer der stärksten Treiber für mobile Datennutzung, wegen des Livestreamings, aber auch wegen der Fans, die nebenbei am Handy hängen. Für Fußballnationalspieler Lennart Karl ist sein WM-Traum geplatzt. Er hat sich im Abschlusstraining vor dem heutigen Testspiel gegen die USA am Oberschenkel verletzt. Und die deutschen Fußballerinnen haben sich vorzeitig für die Weltmeisterschaft im kommenden Jahr in Brasilien qualifiziert. Im vorletzten Gruppenspiel gewannen sie 2:0 gegen Norwegen.
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3: Und der Radio Tude Verkehrsdienst meldet im Moment störungsfreien Verkehr in und um München.
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3: Geblitzt wird in München-Trudering auf der Gartenstadtstraße und in der Ortsdurchfahrt Kempfenhausen drüben am Starnberger See auf der Münchner Straße. Und für weitere Blitze am besten gleich direkt die Studionummer 089 723 2000 723 2000.
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3: Heute scheint vor allem im Osten zunächst die Sonne, sonst ziehen immer mehr Wolken heran und am Nachmittag erwarten uns einzelne Schauer und Gewitter. Erst gegen Abend kommt die Sonne wieder raus. Die Höchstwerte erreichen 17 bis 24 Grad. Morgen wird es bei ähnlichen Temperaturen dann freundlicher. Nur an den Alpen halten sich einzelne Niederschläge. In München, Thalkirchingen, Bellitzschürchen messen wir derzeit genau 14 Grad und zum Abschluss noch die genaue Zeit. Es ist mittlerweile 8 Uhr und 18 Minuten.
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1: Ach du, was soll ich sagen? Mein Garten macht mir Sorgen, der gehört mal wieder so richtig hergerichtet.
0: Geschissen, Alter, kennst du denn den Song von Uwe Schäler nicht?
1: Ein Song? Was für ein Song?
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3: Servus zusammen.
0: Ja, da schau her, der Uwe Schäler persönlich.
1: Nein, doch. Oh.
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Today History. Today History, heute ist Samstag, der 6. Juni. Sie hören die Radio Today Morgenwelle mit der Stimme aus Sendling, gepflegt in den Vormittag. Jetzt der Blick ins historische Kalenderblatt. Mit dem Psychothriller Rebecca von Alfred Hitchcock wurden am 6. Juni 1951, also heute auf den Tag genau vor 75 Jahren, im Titania-Palast die ersten internationalen Filmfestspiele in Berlin eröffnet. Die Initiative hatte 1950 Oscar Marity, der Filmoffizier der Militärregierung im amerikanischen Sektor in Berlin, ergriffen. In den ersten Jahren wurde die Veranstaltung durch US-Darlehen ermöglicht. Bei der Premiere 1951 wurden 22 Filme aus 11 verschiedenen Ländern gezeigt. Die Berlinale verstand sich während des Kalten Krieges als Schaufenster der freien Welt. In den 1960er Jahren setzte dann der Wandel zum politischen Festival ein, was häufiger zu Kontroversen führte. 1971 wurde neben dem Wettbewerb das Internationale Forum des jungen Films integriert. Neben Cannes und Venedig gehörte die Berlinale bald zu den drei wichtigsten Filmfestivals in Europa. Mit dem Goldenen Bären zeichnet die Jury den besten Film des Wettbewerbs aus. Im Jahr 1951 war es in der Kategorie Musikfilm Cinderella von Walt Disney, der den Jury- und Publikumspreis gewann. Der Silberne Bär der Berlinale wird unter anderem in den Kategorien Regie, Drehbuch und schauspielerische Leistung vergeben. Ganz tudemäßig sind zwei Blitzer aktuell, einmal in Trudering die Gartenstadtstraße und in der Ortsdurchfahrt Kempfenhausen drüben beim Starnberger See an der Münchner Straße. Wenn Sie noch einen dritten irgendwo erspechten, dann entweder die Free-Call-Nummer 0800.000 Today oder gleich direkt im Studio anrufen unter 089 723 2000 723 2000.

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1: Vor dem Hintergrund von möglichen Sondierungen zwischen der EU und Russland hat sich der russische Präsident Wladimir Putin zu einem Vier-Augen-Gespräch mit Ex-Bundeskanzler Gerhard Schröder getroffen. Ja, sie haben sich getroffen. Es war ein gutes Gespräch, sagte ein Berater Putins der Agentur Interfax. Das Treffen fand demnach im Kreml in Moskau statt. Eine AfD-geführte Landesregierung in Sachsen-Anhalt müsste nach Ansicht des Thüringer AfD-Chefs Höcke liefern. Sie haben jetzt eine ganz große Verantwortung, sagte Höcke der deutschen Presseagentur. Der 54-Jährige zeigte sich überzeugt, dass seine Partei eine absolute Mehrheit in Sachsen-Anhalt braucht, um in Regierungsverantwortung zu kommen. Und dann gibt es auch keine Entschuldigungen mehr, keinen Koalitionsfrieden, den man einhalten muss. Dann muss man zeigen, dass man es kann, sagte er. In Sachsen-Anhalt wird am 6. September gewählt. Umfragen sehen die AfD mit Spitzenkandidat Ulrich Siegmund seit Monaten weit vor den anderen Parteien auf Platz 1. Die Zeit 8:45 Uhr, ganz genau Viertel vor 9.

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3: Es ist ganz genau 9 Uhr und eine Minute geworden. Wir messen 16 Grad in München-Thalkirchen und erfreuen uns an der Samstagsausgabe der Morgenwelle.
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1: Ich bin Angela Kress. Guten Morgen. Deutschland erlebt offenbar einen neuen Höchststand bei Extremismus, Hass und politischer Gewalt. Die Welt am Sonntag hat dazu recherchiert und meldet mindestens 85.000 politisch motivierte Straftaten im vergangenen Jahr. Innerhalb von 10 Jahren habe sich die Zahl mehr als verdoppelt. Aber wahrscheinlich werden auch mehr Taten angezeigt als früher. Rechtsextremisten blieben der größte Treiber politisch motivierter Kriminalität. Bundesgesundheitsministerin Warken bekommt bei der Finanzreform für die Pflege viel Gegenwind, auch aus der eigenen Koalition und den Ländern. Mecklenburg-Vorpommerns Ministerpräsidentin Schwesig sagte im ZDF:
2: Ich habe vor kurzem mit einer Mutter gesprochen, die ihr Kind pflegt. Der wollen wir jetzt sagen, dass wir ihr dafür noch Rentenpunkte wegnehmen? Das ist völlig inakzeptabel aus meiner Sicht und ich werde sowas auf gar keinen Fall mitmachen.
1: Warken muss eine Milliardenlücke schließen. Die Pläne sehen unter anderem Kürzungen bei Rentenbeitragszahlungen für pflegende Angehörige vor. Heute ist Tag der Organspende und da gibt es zumindest vorsichtig positive Nachrichten. Die Zahl der gespendeten Organe ist in den ersten 5 Monaten des Jahres gestiegen. Laut Stiftung Organtransplantation wurden rund 1.400 Spenderorgane registriert, etwa 150 mehr als im Vorjahreszeitraum. Aber noch immer stehen etwa 8.000 Menschen auf der Warteliste für ein Organ. Ein Aktionstag der Bundeswehr soll die Verbindung zwischen der Bevölkerung und der Bundeswehr stärken. 10 Standorte öffnen heute ihre Türen, darunter auch die Universität der Bundeswehr München in Neubiberg. Dort wird auch Bundesverteidigungsminister Pistorius erwartet und will unter anderem Fragen beantworten. Und auch der Standort in Weiden in der Oberpfalz öffnet heute seine Türen. Brasilien, wir kommen. Die deutschen Fußballerinnen haben mit einem 2:0 gegen Norwegen vorzeitig die Qualifikation für die WM 2027 in Brasilien geschafft. Parallel dazu schlechte Nachrichten vom Männerteam. Nachwuchstalent Lennart Karl fällt nach einer Verletzung am Oberschenkel für die WM in Nordamerika aus. Bundestrainer Nagelsmann hat Offensivspieler Hassan Ouedraogo nachnominiert.
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3: Und der Radio Tour de Verkehrsdienste meldet Autobahn A8 München Richtung Salzburg zwischen Weyern und Irschenberg Süd. Hier ist der rechte Fahrstreifen blockiert durch ein defektes Fahrzeug. Dann die A92 München Richtung Deggendorf zwischen Freising Mitte und Erding. Hier besteht Gefahr durch Tiere auf der Fahrbahn.
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3: Der Hartmut hat angerufen, er meldet einen Blitzer neu hinzu und zwar wird geblitzt in Bad Tölz die Arzbacher Straße. Danke Hartmut. Dann wird geblitzt in München die Hochecker Straße Richtung Ballernstraße. Dann in Glonn im Ortsteil Schlacht. Dann in der Ortsdurchfahrt Kempfenhausen beim Starnberger See an der Münchner Straße. In Trudering die Gartenstadtstraße. Und für weitere Blitzer am besten gleich direkt die Studionummer 089 723 2000.
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3: Heute scheint vor allem im Osten zunächst die Sonne, sonst ziehen immer mehr Wolken heran und am Nachmittag erwarten uns einzelne Schauer und Gewitter. Erst gegen Abend kommt die Sonne wieder raus, die Höchstwerte erreichen 17 bis 24 Grad. Morgen wird es bei ähnlichen Temperaturen freundlicher, nur an den Alpen halten sich letzte Niederschläge. In München, Thalkirchen und Wellitzschürchen messen wir derzeit genau 16 Grad und zum Abschluss noch die genaue Zeit. Es ist mittlerweile 9 Uhr und 17 Minuten.

0: 9 Uhr und mittlerweile 21 Minuten, das heißt in ganz genau 9 Minuten wird es 9:30. Und 9:30 startet sie auch heute wieder, die Today Open Line, für private Durchsagen unserer Hörer. Das heißt, dass sie etwas verkaufen wollen, vielleicht wollen sie etwas suchen, vielleicht suchen sie auch jemanden, mit dem sie heute in den Biergarten gehen können, das kann man ja natürlich auch durchsagen. Oder vielleicht ein freundlicher Gruß wird auch immer gern genommen. In 9 Minuten geht's los, private Durchsagen über die Studiotelefonnummer 089 723 2000, Radio zum Mitreden 9:30.
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0: Und dann ist es auch schon wieder soweit, die Tour de Openline startet. Es ist nämlich ganz genau 9.30 Uhr geworden, ganz genau 9:30, die Radio Tour de Morgenwelle, die Samstagsausgabe, jetzt der interaktive Programmteil Radio zum Mitreden.
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0: Es ist die Morgenwellenausgabe, die Radio to the Open Line, Radio zum Mitmachen, Radio zum Mitreden. Wenn Sie etwas suchen, zum Beispiel eine Begleitung für heute Nachmittag in den Englischen Garten, in den Biergarten oder zu einer Radtour, wie der Norddeutsche sagt, oder vielleicht die handfesten Sachen, vielleicht wollen Sie den Satz Winterreifen hier anbieten oder suchen den Satz Sommerreifen, vielleicht das ganze Auto verkaufen oder vielleicht ein Rad anbieten. 089-723-2000, die Morgenwellenausgabe, die 9:30 Ausgabe. Auch heute am Samstag gibt es noch zwei weitere Open Lines nach dieser Morgenwellenausgabe. Bei Stefan Pfau dann später die Nachmittagsausgabe um 16.30 Uhr und eine Abendausgabe gibt es heute auch. Die ist dann um 19.30 Uhr. So, schauen wir mal, wen wir hier als Ersten begrüßen können. Radio Tudi, hallo, guten Morgen, wen haben wir dann?
2: Ja, schönen guten Morgen, lieber Peter, spricht die Marianne. Ich wollte einen Gruß absetzen.
0: Ja, leg los, Marianne.
2: Wie bitte?
0: Ja, leg los.
2: Achso, ich wollte meine Nachbarin grüßen und meine Freundin Elvira.
0: Aha. Und was machen die drei Damen heute? Geht er noch ein bisschen im Biergarten oder was findet
2: ihr
0: da?
2: Ja, meine Nachbarin, die geht heute im buddhistischen Tempel nach Solln.
0: Aha.
2: Und meine Freundin Elvira, die weiß nicht, was die macht, da habe ich nicht so viel Kontakt.
0: Ah ja, und was machst du dann?
2: Ja, ich passe auf den Hund auf.
0: Ui, ist das was Größeres, so für 2,5 Personen oder was Kleines?
2: Echt Russell Terrier.
0: Ah ja, okay. Und wie passt da auf?
2: Gassi gehen, füttern.
0: Ah ja, und sonst findet nichts weiter statt?
2: Ja, genau.
0: Aha, naja dann. Dann wünsche ich dir einen besonders ruhigen Samstagnachmittag, Marianne.
2: Ja, danke schön.
0: Geh, mach's gut, servus.
2: Servus.
0: 089-723-2000, die Marianne war das. Also ein eher ruhiger Samstagnachmittag mit Hund. Füttern, Gassi gehen, das hat doch was. 089-723-2000, wir warten noch ein wenig, vielleicht geht noch was. Damit letzter Aufruf, damit es hier keinen Leerlauf gibt, wer jetzt hier noch dabei sein möchte, bitte jetzt zügig anrufen, ansonsten steigen wir langsam wieder ein ins Musikprogramm. 089-723-2000.
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0: Angesagt ist die Samstagsausgabe der Radio Tude Morgenwelle, Samstag, der 6. Juni, die Zeit 9 Uhr und genau 44 Minuten.
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0: Vor dem Hintergrund von möglichen Sondierungen zwischen der EU und Russland hat sich der russische Präsident Wladimir Putin zu einem Vier-Augen-Gespräch mit Ex-Bundeskanzler Gerhard Schröder getroffen. Ja, sie haben miteinander gesprochen. Es war ein gutes Gespräch, sagte ein Berater Putins der Agentur Interfax. Das Treffen fand demnach im Kreml in Moskau statt. Eine AfD-geführte Landesregierung in Sachsen-Anhalt müsste nach Ansicht des Thüringer AfD-Chefs Höcke liefern. Die haben jetzt eine ganz große Verantwortung, sagte Höcke der deutschen Presseagentur. Der 54-Jährige zeigte sich überzeugt, dass seine Partei eine absolute Mehrheit in Sachsen-Anhalt braucht, um in Regierungsverantwortung zu kommen. Und dann gibt es auch keine Entschuldigungen mehr, keinen Koalitionsfrieden, den man einhalten muss. Dann muss man zeigen, dass man es kann, sagte er. In Sachsen-Anhalt wird am 6. September gewählt. Umfragen sehen die AfD mit Spitzenkandidat Ulrich Siegmund seit Monaten weit vor den anderen Parteien auf Platz 1.

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0: Dank an Vinzenz und vielen Dank an Thomas. Wenn auch Sie Blitzer melden wollen, dann am besten die Studionummer 089 723 2000 723 2000.
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0: Peter Klaus hat angerufen. Er bestätigt noch einmal den Blitzer in der Ortsdurchfahrt von Kempfenhausen. Auf der Münchner Straße in Fahrtrichtung Berg wird geblitzt. Vielen Dank, Klaus. Wenn auch Sie Blitzer melden wollen, dann entweder die Free-Call-Nummer 0800.000 Today oder gleich direkt im Studio anrufen unter 089 723 2000. Keine Abzocke, ganz normales Festnetz München. Und dann die 723 2000, die Studionummer.
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0: Es ist ganz genau 10 Uhr und 2 Minuten geworden. Wir messen 18 Grad in München-Thalkirchen. Sie hören die Samstagsausgabe der Today Morgenwelle.
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1: Ich bin Angela Kress. In den ersten 5 Monaten dieses Jahres wurden mehr als 1400 Spendenorgane registriert, gut 12% mehr als im Vorjahreszeitraum. Das zeigen Zahlen der Stiftung Organtransplantation und trotzdem reicht das Angebot nicht aus, berichtet Soita Sovali.
2: Im vergangenen Jahr standen rund 8200 Patientinnen und Patienten auf den Wartelisten. Am Ende konnte nicht einmal jeder zweite versorgt werden. Deshalb läuft auch die Debatte über neue Regeln weiter. Eine Gruppe von Bundestagsabgeordneten fordert, dass künftig grundsätzlich jeder Erwachsene als Organspender gilt, außer er widerspricht ausdrücklich.
1: Keine Reformen, keine Sommerpause. Der Bundestag sollte aus Sicht des Verbands der Familienunternehmer die Sommerpause ausfallen lassen, um die geplanten Reformen schnell zu beschließen. Verbandschefin Ostermann befürchtet im Redaktionsnetzwerk Deutschland, dass sonst Einzelmaßnahmen von Interessensgruppen zerpflückt werden und am Ende kaum Entlastungen für Unternehmen und deren Mitarbeiter rauskommen. Die Koalition will aber zumindest in der kommenden Woche ihr angekündigtes Reformpaket konkret anpacken und sich mit Gewerkschaften und Arbeitgebern beraten. Sozialverbände warnen unterdessen, Debatten über höhere Zuzahlungen in der Pflege oder weniger Altersvorsorge machten Betroffenen Angst. Und Angst sei kein guter Begleiter, sagte etwa VdK-Präsidentin Bentele. Papst Leo ist ab heute in Spanien. 6 Tage lang will er in Madrid, Barcelona und auf den Kanarischen Inseln unterwegs sein. Hunderttausende Menschen werden erwartet. Der Vatikan hatte angekündigt, dass der Papst sich auch mit Opfern sexuellen Missbrauchs in katholischen Einrichtungen treffen werde. Opferverbände hatten das gefordert. Elon Musk hat mehr Computerkapazität als seine KI-Aktivitäten brauchen und vermietet deshalb an Konkurrenten. Jetzt gibt es eine Vereinbarung mit Google. Der Konzern wird ab Oktober für rund 3 Jahre jeden Monat 920 Millionen Dollar an Musks Weltraumfirma SpaceX zahlen. Einen ähnlichen Deal gibt es auch mit der KI-Firma Anthropic.
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3: Und der Radio Tude Verkehrsdienst meldet Autobahn A96 Lindau Richtung München zwischen Germering Süd und dem Dreieck München Südwest. Hier ist der Standstreifen blockiert durch ein defektes liegen gebliebenes Fahrzeug.
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3: Geblitzt wird in Freiham und zwar in Fahrtrichtung Autobahn A96 vorm Kreisverkehr zwischen Baumarkt und Möbelhaus auf der Hans-Steinkohl-Straße. Nur einmal danke an Thomas und dann danke auch an Vinzenz. Dann wird geblitzt in Bad Tölz die Arzbacher Straße, dann die Hochhecker Straße in München Richtung Wallandstraße, in Glonn nach wie vor im Ortsteil Schlacht, dann in der Ortsdurchfahrt Kempfenhausen auf der Münchner Straße in Fahrtrichtung Berg. Noch einmal danke an Klaus. Und in Trudering wird geblitzt die Gartenstadtstraße. Und für weitere Blitze am besten gleich direkt die Studionummer 089 723 2000.
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3: Heute scheint vor allem im Osten zunächst einmal die Sonne, sonst ziehen immer mehr Wolken heran und am Nachmittag erwarten uns einzelne Schauer und Gewitter. Erst gegen Abend kommt dann die Sonne wieder raus. Die Höchstwerte erreichen 17 bis 24 Grad. Morgen wird es bei ähnlichen Temperaturen dann freundlicher. Nur an den Alpen halten sich letzte Niederschläge. In München, Thalkirchingen, Wellitzschürchen messen wir derzeit genau 18 Grad. Und zum Abschluss noch die genaue Zeit. Es ist mittlerweile 10 Uhr. Und 18 Minuten.
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hören die Samstagsausgabe der Radio Tour der Morgenwelle mit der Stimme aus Sendlingen, gepflegt in den Vormittag, Samstag, der 6. Juni, mittlerweile 10 Uhr und genau 32 Minuten. Der Bundestag soll aus Sicht des Verbandes der Familienunternehmer seine diesjährige Sommerpause ganz ausfallen lassen, um die geplanten Reformen zu beraten und zu beschließen. Verbandschefin Ostermann sagte, es darf keinesfalls passieren, dass es über den langen Sommer hinweg jede Einzelmaßnahme von den verschiedenen Interessensgruppen zerpflückt wird und am Ende kaum Entlastungen für die Unternehmen und auch für ihre Mitarbeiter herauskommen. Der Koalitionsausschuss soll bis zur Sommerpause über grundlegende Reformen entscheiden. Der zuletzt gemeldete Blitzer steht in Freiham, und zwar in Fahrtrichtung Autobahn A96, vorm Kreisel zwischen Baumarkt und Möbelhaus auf der Hans-Steinkohl-Straße. Und wenn auch Sie Blitzer melden wollen, dann am besten gleich direkt die Studionummer 089 723 2000.

0: angesagt ist die Samstagsausgabe der Radio Tude Morgenwelle, Samstag, der 6. Juni. Die Zeit mittlerweile 10 Uhr und genau 46 Minuten.
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0: Vor dem Hintergrund von möglichen Sondierungen zwischen der EU und Russland hat sich der russische Präsident Wladimir Putin zu einem Vier-Augen-Gespräch mit Ex-Bundeskanzler Gerhard Schröder getroffen. Ja, sie haben sich getroffen. Es war ein gutes Gespräch, sagte ein Berater Putins der Agentur Interfax. Das Treffen fand demnach im Kreml in Moskau statt. Eine AfD-geführte Landesregierung in Sachsen-Anhalt müsste nach Ansicht des Thüringer AfD-Chefs Höcke liefern. Die haben jetzt eine ganz große Verantwortung, sagte Höcke der deutschen Presseagentur. Der 54-Jährige zeigte sich überzeugt, dass seine Partei eine absolute Mehrheit in Sachsen-Anhalt braucht, um in Regierungsverantwortung zu kommen. Und dann gibt es auch keine Entschuldigung mehr, keinen Koalitionsfrieden, den man einhalten muss. Dann muss man zeigen, dass man es kann, sagte er. In Sachsen-Anhalt wird am 6. September gewählt. Umfragen sehen die AfD mit Spitzenkandidat Ulrich Siegmund seit Monaten weit vor den anderen Parteien auf Platz 1.

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3: Es ist ganz genau 11 Uhr und 3 Minuten geworden. Wir messen 20 Grad in München-Thalkirchen. So an die Samstagsausgabe der Today Morgenwelle.
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1: Ich bin Angela Kress. Es ist wieder Festivalsaison und die Deutsche Umwelthilfe kritisiert die Abfallkonzepte großer deutscher Musikfestivals. Nach einer Umfrage unter den größten 10 heißt es, besonders kritisch ist, dass so viele Einwegverpackungen genutzt werden. Zoe Tassovali berichtet.
2: Auch bei der Mülltrennung auf Festival- und Campingflächen ist demnach noch Luft nach oben. Immerhin, einige Festivals sind laut der Organisation schon auf dem richtigen Weg. Rock am Ring zum Beispiel hat ein Green Camping-Angebot, bei dem deutlich mehr auf Mülltrennung und Mehrwegverpackungen geachtet wird.
1: Heute ist Tag der Organspende. Dazu sind bundesweit Aktionen geplant. Die zentrale Veranstaltung in Leipzig steht unter dem Motto Zeit, Zeichen zu setzen. Ziel ist es, die Bürgerinnen und Bürger zu überzeugen, eine Entscheidung für oder gegen eine Organspende zu treffen. Die Zahl der Organspenden ist zu Beginn des Jahres gestiegen. Von Januar bis Mai wurden etwa 1400 Organe gespendet, 12% mehr als im Vorjahreszeitraum. Hass, Einschüchterung und Gewalt gegen politische Gegner nehmen einem Bericht zufolge weiter zu. 85.000 politisch motivierte Straftaten wurden im vergangenen Jahr gemeldet, schreibt die Welt am Sonntag und beruft sich auf Zahlen aus den Bundesländern. Nur Rheinland-Pfalz lieferte keine Daten. Damit sei der bisherige Rekord aus 2024 noch einmal übertroffen worden. Sollte die Arbeitszeit flexibler werden? Handwerkspräsident Dittrich ist dafür, für mehrere Jahre eine flexible Wochenarbeitszeit auszuprobieren. Das starre Korsett eines 8-Stunden-Tages halte der Realität nicht mehr stand, sagte er der Neuen Osnabrücker Zeitung. Die Koalition hatte in ihrem Vertrag geschrieben, dass sie eine wöchentliche Höchstarbeitszeit will, statt einer täglichen. Unter anderem Gewerkschaften sind dagegen. Die bayerischen Bundeswehrstandorte Neubiberg bei München und Weiden in der Oberpfalz haben ihre Türen geöffnet. Das ist Teil eines bundesweiten Aktionstags heute, bei dem sich die Bundeswehr an insgesamt 10 Standorten präsentieren will und auch um Personal werben. Im vergangenen Jahr kamen zum Aktionstag laut Bundeswehr insgesamt mehr als 280.000 Menschen.
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3: Und der Radio Today Verkehrsdienst meldet Autobahn A8 Salzburg Richtung München zwischen Weyern und Aing 5 Kilometer Stau, dann im weiteren Verlauf der A8 zwischen Holzkirchen und dem Kreuz München Süd 6 Kilometer Stau.
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3: Geblitzt wird in Freiham und zwar in Fahrtrichtung Autobahn A96 vorm Kreisverkehr zwischen Baumarkt und Möbelhaus auf der Hans-Steinkohl-Straße. Dann in Bad Tölz die Arzbacher Straße, die Hochecker Straße in München Richtung Wallernstraße, in Glonn im Ortsteil Schlacht wird geblitzt, dann in der Ortsdurchfahrt Kempfenhausen die Münchner Straße Richtung Berg, danke an Klaus und danke an Herbert, dann in Trudering die Gartenstadtstraße. Und sollte das immer noch nicht alles gewesen sein, dann erreichen Sie uns am besten gleich direkt im Studio unter 089 723 2000 723 2000.
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3: Heute scheint vor allem im Osten zunächst die Sonne, sonst ziehen immer mehr Wolken heran und am Nachmittag erwarten uns einzelne Schauer und Gewitter. Erst gegen Abend kommt die Sonne wieder raus, die Höchstwerte erreichen 17 bis 24 Grad. Morgen wird es dann bei ähnlichen Temperaturen freundlicher, nur an den Alpen halten sich letzte Niederschläge. In München, Thalkirchen, in Wellichurchen messen wir derzeit genau 20 Grad und zum Abschluss noch die genaue Zeit. Es ist mittlerweile 11 Uhr und 17 Minuten.
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0: Unaufhaltsam und schnellen Schritts nähern wir uns jetzt der Today-Hitline. Es ist nämlich bereits 11 Uhr und genau 21 Minuten. Um halb geht's los, also in genau 9 Minuten, um 11.30 Uhr, um halb 12. Dann heißt es nämlich wieder in der letzten halben Stunde der Morgenwelle, Sie wünschen's, wir spielen's, die Musikwünsche auf Radio Today. Und das wieder über die Studiotelefonnummer 089, ganz normales Festnetz München, keine Abzocke. Und dann die 723 2000, 089, 723 2000, um halb geht's los.
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1: Und wir sind bereits drin in der letzten halben Stunde der Morgenwelle. Jetzt dreht sich wieder alles um mir die Musikwünsche. Die Today Hitline hat begonnen. Bis um 12 Uhr heißt es bis High Noon wieder. Sie wünschen's, wir spielen's. Und am Studiotelefon begrüße ich heute als Ersten den Heinz. Heinz, grüß dich, hallo.
2: Hallo.
1: Heinz, natürlich erst einmal an dich die Frage. Sonne satt heute am Samstagnachmittag. Was sind deine Pläne heute?
2: Zum Baden ist es heute noch zu frisch.
1: Aha.
2: Ansonsten geht es im Biergarten am Englischen Turm.
1: Ja, wunderbar. Wie viel Maß kaufst du da voraussichtlich?
2: Ja, du weißt einmal, wenn es läuft, dann läuft es.
1: Ah ja, gut, aber nicht über 5 jetzt.
2: Ja. Nein, 2.
1: 2, ja, das ist. 2 ist verhalten. Ja. Wir sind ja hier bei Radio Today, dann passt es ja ganz genau.
2: Ja, genau. Gut.
1: Heinz, du hast noch einen Musikwunsch. Was darf es sein für dich?
2: Ja, Tim Lissi, Whisky in Jar.
1: In the Jar, genau. Vielleicht dann am Schluss noch ein Whisky, aber erst einmal vorher 2 Maß, gell?
2: Genau.
1: Gut. Also Heinz, dann mach's gut. Danke dir für deinen Anruf. Vielleicht bis zum nächsten Mal, gell?
2: Ja.
1: Servus.
2: Grüße an die Hörer. Servus.
1: Also für den Heinz jetzt Thin Lissi und Whisky in the Jar. Und für den nächsten, für den zweiten Musikwunsch kann man hier schon wieder anrufen. Laufend Einlass auf der Studiotelefonnummer 089 723 2000. 723 2000, nur diese Nummer wählen.

Whiskey in the Jar, der Musikwunsch vom Heinz. 11 Uhr und genau 39 Minuten, 9 Minuten nach halb 12. Wir sind mittendrin in der Today Hitline. Bis High Noon, bis um 12 heißt es, Sie wünschen's, wir spielen's. Die Musikwünsche wie immer in der letzten halben Stunde der Morgenwelle. Bitte nur diese eine Nummer wählen, 089 723 2000.

0: Und auf der 723-2000 begrüße ich jetzt die Katrin. Katrin, grüß dich, hallo.
1: Ja, hallo.
0: Servus, Katrin. Natürlich auch an dich die Frage, was ist bei dir heute Nachmittag geplant? Bei dem Wetter gehst du raus, was machst du?
1: Jo, ich mache eine kleine Fahrradtour. Ich muss ein bisschen trainieren.
0: Aha.
1: Ja, wo fährst du dahin? Ich bin Radwanderer und ich fahre nach Fürstenfeldbruck, von Dachau nach Fürstenfeldbruck und wieder zurück.
0: Und im Biergarten noch, oder?
1: Wenn einer auf dem Weg liegt, natürlich.
0: Ah ja, okay. Ja. Kaufst du dann auch zwei Maß wie der Heinz?
1: Na, häufig.
0: Zwei Punkte für Ehrlichkeit, ja, okay. Bist du dann mit einem Biorad unterwegs oder mit dem Elektrorad?
1: Nee, mit dem Trekkingbike, ohne Elektro.
0: Aha, ohne Elektro, also die wahre Sache sozusagen. Katrin, jawohl. Was hast du dir ausgesucht?
1: Black Betty.
0: Genau. Du, dann wünsche ich dir gute Fahrt, Sicherheit vor Schnelligkeit und genieß die halbe dann, gell?
1: Super, danke.
0: Bis dann, servus.
1: Grüße, ciao.
0: Also für die Katrin jetzt Black Betty, war ewig lang Mitglied bei der CSU und ist also jetzt die Black Betty, der Musikwunsch für Katrin. Und für den nächsten Musikwunsch kann man auch schon wieder anrufen, wir auf der Studiotelefonnummer 089 723 2000. Bitte nur diese eine Nummer wählen, 723 2000.

0: Der Musikwunsch für die Katrin, die schwarze Elisabeth. Und jetzt ist der Maximilian in der Leitung. Maximilian, grüß dich, hallo.
1: Servus, grüß dich.
0: Servus, Maximilian. Natürlich auch an dich die Frage, was ist geplant heute Nachmittag bei dir? Was magst du?
1: Wir sind heute auf einem ganz speziellen Tag. Mein Cousin heiratet heute.
0: Ah.
1: Janik, der heiratet seine Nicola. Niki, möchte sie genannt werden. Wir sind im Tölz.
0: Mhm.
1: Gerade auf dem Weg zum Stadel. Da wird heute einiges gefeiert.
0: Ja, wunderbar. Ist ja super, Maximilian. Dann, was ist dein Musikwunsch?
1: Ich hätte gerne von John Bon Jovi Bed of Roses. Das, glaube ich, habt ihr nicht.
0: Mhm. Das war nicht in den Top 10, darum ist es nicht auf der Playlist bei uns. Jetzt haben wir genommen Guns N' Roses, Welcome to the Jungle.
1: Perfekt.
0: Maximilian, mach's gut. Danke für deinen Anruf und feiert ordentlich, gell?
1: Das machen wir.
0: Bis dann, servus. Also, für den Maximilian jetzt Guns N' Roses und für den nächsten Musikwunsch kann man schon wieder durchklingeln auf der Studiotelefonnummer 089 7 23 2000. Nur diese eine Nummer wählen, 089 7 23 2000.

0: 11 Uhr und mittlerweile 52 Minuten. Es ist 8 Minuten vor High Noon. Und jetzt ist der Stefan in der Leitung. Stefan, grüß dich, hallo.
1: Ja, hallo.
0: Servus, Stefan. Was ist bei dir heute Nachmittag geplant? Erzähl, gehst du raus oder bleibst du zu Hause?
1: Ich bleib zu Hause auf Balkonien und bekomme Besuch zum Kuchen essen.
0: Ah ja, das hat doch eine Perspektive. Sehr schön, Stefan. Dann hast du auch einen Musikwunsch. Was darf es sein für dich?
1: Die Rocky Horror Picture Show hätte ich gerne.
0: Wunderbar, dann haben wir es abgearbeitet. Stefan, genieß dann den Kuchen und den Kaffee. Vielleicht bis zum nächsten Mal.
1: Ja,
0: okay. Bis dann, servus.
1: Bis dann, tschüss.
0: Für den Stefan also jetzt The Rocky Horror Picture Show und für den nächsten Musikwunsch kann man schon wieder durchklingeln hier auf der Studiotelefonnummer 089 723 2000. Sie wünschen's, wir spielen's.
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0: Gabriel, grüß dich.
1: Servus, Peter.
0: Grüß dich, Gabriel. Auch natürlich an dich die Frage, bei dem Wetter, was magst du? Gehst du raus oder bleibst du zu Hause?
1: Ja, wir sitzen in meinem 190er Mercedes und fahren jetzt in die Berge und lassen es uns da gut gehen.
0: 190er, das heißt, du hast das H-Kennzeichen.
1: Ja.
0: Wie alt ist der Wagen, erzähl?
1: Bitte?
0: Wie alt ist der Wagen?
1: 35 Jahre.
0: Ja, toll. Ja, super Sache. Welche Farbe?
1: Weiß.
0: Ja, sehr schön. Wunderbar. Und wo fahrt ihr hin, Gabriel?
1: Da in Richtung Markartstein, da am Chiemsee, in die Gegend.
0: Mhm. Steigen wir dann den Berg hoch, wie der Norddeutsche sagt, oder was macht ihr?
1: Na, schauen. Also heute ist zu spät noch, um wohin aufzugehen, aber wir schauen, da gibt es irgendwo einen kleinen Markt in einem Dorf und da werden wir wohl hingehen. Schauen
0: und dann,
1: wir mal.
0: Und dann einkehren irgendwo, oder? Weil frei nach Friedrich Nietzsche, jeder Ausflug ist nur ein Umweg ins Wirtshaus, oder?
1: Ganz genau, das ist ein guter Spruch, ja.
0: So schaut's aus, ja. Gabriel, dann wünsche ich dir gute Fahrt mit dem Oldtimer und gutes Heimkommen wieder. Was ist dein Musikwunsch?
1: Ich wünsche mir Sign of the Times von Prince, das passt gut zum Auto und das ist super und danke.
0: Ui, und da war sie, aber ja. Es ist Gott sei Dank alles noch durchgegangen. Also für den Gabriel jetzt Prince, Sign of the Times. Und mit diesem letzten Musikwunsch möchte ich mich auch gleich von Ihnen verabschieden. Hier geht's gleich im Anschluss an die Morgenwelle weiter mit der Samstagsausgabe des Hitradios und mit Stefan Pfau. In diesem Sinn, machen Sie es gut. Ciao und Servus, sagt wie immer die Stimme aus Sendling.

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4: Servus ihr Lieben, nach der Detektivmusik geht's jetzt weiter im Programm mit dem Hitradio am Samstag, dem 6. Juni. Servus da draußen, ich bin der Pfau und ihr hört Radio Today.
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1: Ich bin Angela Kress. Heute ist Tag der Organspende. Im Bundestag will eine Gruppe von Abgeordneten einen neuen Anlauf für eine Widerspruchslösung starten. Dann wäre man in der Regel automatisch Spender, außer man widerspricht. Oliver Urbanke berichtet.
2: 2020 hat der Bundestag die Widerspruchslösung noch abgelehnt. Jetzt könnte aber nochmal Bewegung in die Sache kommen. Im Herbst hat sich der Bundesrat dafür ausgesprochen und im Bundestag haben sich jetzt einige Abgeordnete zusammengetan, um fraktionsübergreifend erneut für eine Widerspruchslösung ab 2030 zu werben.
1: Großes politisches Streitthema gerade, die Pläne zur Pflegereform und wo gespart werden soll. Grünen-Vize-Fraktionsvorsitzende Kahn wirft Bundesgesundheitsministerin Warken vor, dass ihre Pläne zulasten von Frauen gehen würden. Wenn professionelle Pflege für immer mehr Menschen unbezahlbar werde, würden viele sie in der Familie organisieren und da leisten Frauen den größten Anteil unbezahlter Sorgearbeit. Immer einen Plan B in der Tasche haben, dazu rät der Ehrenvorsitzende des Fahrgastverbands ProBahn Neuss in der Rheinischen Post mit Blick auf Bahnreisen. Die Bahn nutze etwa Ferienzeiten auch, um Strecken instand zu setzen. Die Süddeutsche Zeitung hatte berichtet, dass von Januar bis Mai im Schnitt gut 100 Fernzüge pro Tag ausgefallen sind oder mit weniger Zugteilen unterwegs waren. Die Bahn selbst nennt niedrigere Zahlen. Der neue FDP-Vorsitzende Kubicki setzt weiter auf Konfrontation, um seine Partei sichtbarer und damit wieder zu einer relevanten Kraft zu machen. Dem Tagesspiegel sagte er außerdem, dass er den Anspruch habe, Sachsen-Anhalt noch drehen zu können. Dort wird im September gewählt. Umfragen sehen die FDP gerade bei etwa 3%, also klar unter der 5%-Hürde. Nach einem Hin und Her können Fans bei der Fußball-WM jetzt doch Wasserflaschen mit in die Stadien nehmen. Zumindest in den USA und in Kanada. Und nur, wenn sie aus weichem Plastik original verschlossen sind und maximal 590 Milliliter fassen. Das hat ein FIFA-Manager mitgeteilt. Zuvor hat es noch geheißen, dass Flaschen auch leere verboten sind. Das hatte für heftige Kritik gesorgt.
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3: Der Radio Today Verkehrsdienst meldet auf der A8 Salzburg Richtung München. Zwischen Weyern und Holzkirchen hier haben wir Gefahr durch eine ungesicherte Unfallstelle. Aktuell dort 9 Kilometer Stau. Denkt an die Rettungsgasse, die rettet wirklich Leben. Und auf der A99 München Süd Richtung München Nord zwischen Hohenbrunn und Haar. Hier staut es sich sowie zwischen Vatersteppen Ost und Kirchheim. 2 Kilometer. Today wünscht euch eine gute und sichere Fahrt.
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3: Geblitzt wird in Trudering auf der Gartenstadtstraße, dann in der Ortsdurchfahrt Kempfenhausen auf der Münchner Straße, in Schlacht zwischen Oberpframmern und Glonn, dann in Freiham Richtung A96 auf der Hans-Steinkohl-Straße beim Möbelhaus. Für weitere Blitzer wählt gern die Studionummer 723-2000.
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3: Heute Nachmittag erwarten uns einzelne Schauer und Gewitter im Freistaat, aber der Abend, der wird sonnig, also gut für den Grillinger und die Höchstwerte erreichen angenehme 17 bis 24 Grad. Morgen wird es sommerlich schön, nur an den Alpen halten sich die Niederschläge. Die Temperatur hier gemessen 22 Grad, die Zeit, es ist jetzt 12.17 Uhr.
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1: Am letzten Tag des Internationalen Wirtschaftsforums in St. Petersburg gab es Beschuss aus der Ukraine. Mehr dazu gleich.
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12.27 Uhr, die Zeit. 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Am letzten Tag des internationalen Wirtschaftsforums in St. Petersburg haben die ukrainischen Streitkräfte die Millionenstadt erneut unter Beschuss genommen. Gouverneur Alexander Beglow und auch der Zivilschutz informierten die Menschen über einen groß angelegten Angriff durch militärische Drohnen. Die ukrainischen Drohnenattacken gegen die russische Ölindustrie und militärische Ziele waren mehrfach Thema bei dem Wirtschaftsforum, das heute ausklingt. Kremlchef Putin räumte beim Forum am gestrigen Abend ein, dass es durch die Angriffe einen gewissen Schaden für die Wirtschaft gäbe. Das Angebot des ukrainischen Präsidenten Selenskyj zu einem Treffen für Friedensverhandlungen lehnte er ab. Gebetsfeld in Freiham Richtung A96 auf der Hans-Steinkohl-Straße beim Möbelhaus für weitere Blitzer, die 723 2000.

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1: 12.38 Uhr, die Zeit. Ein kurzer Blick auf Bayern Straßen. Hier ist der Radio Today Verkehrsdienst und der meldet auf der A8 Salzburg Richtung München. Zwischen Weiern und Holzkirchen haben wir 6 Kilometer Stau. Auf der A99 München Süd Richtung München Nord zwischen Haar und Kirche haben 4 Kilometer Stau. Ich wünsche euch eine gute Fahrt. Gibt es für den Freihamm Richtung A96, der Autobahn auf der Hans-Steinkohl-Straße bei Möbelhaus, dann in Schlacht zwischen Oberpframmern und Glonn, in der Ortsdurchfahrt Kempfenhausen auf der Münchner Straße und in Trudering auf der Gartenstadtstraße. Für weitere Blitzer wählt die 723 2000.

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1: Trotz geltender Waffenruhe haben sich die USA und der Iran in der Golfregion erneut gegenseitig angegriffen. Mehr Einzelheiten dazu gleich.
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0: Mit Liebe hat die nächste Meldung nichts zu tun. 12.50 Uhr, die Zeit. Ihr hört das Hitradio am Samstag, dem 6. Juni. Das US-Militär wehrte nach eigenen Angaben 6 vom Iran auf die mit den USA verbündeten Golfstaaten Kuwait und Bahrain abgefeuerte ballistische Raketen ab. Ein weiteres Geschoss habe sein Ziel verfehlt, teilte das für den Nahe Osten zuständige US-Regionalkommando CENTCOM auf der Plattform X mit. Zuvor hatte das US-Militär im Iran Radarstellung auf der dortigen Insel Keshem und im Ort Guruk attackiert. Die iranischen Revolutionsgarden teilten laut der iranischen Nachrichtenagentur Tasnim mit, man habe als Reaktion auf die US-Angriffe Stützpunkte des Feindes in der Region attackiert. Gewitzter den Trudering auf der Gartenstadtstraße. Für weitere wählt gern die Studionummer 723-2000.
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3: Immer noch Mahlzeit, 13:01 die Zeit. Ihr hört die zweite Stunde des Hitradios. Informell kompakt mit dem V und dem besten Sound der Stadt. Aus München. Servus.
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1: Ich bin Angela Kress. Vor den geplanten Reformberatungen der Bundesregierung wächst der Druck von verschiedenen Seiten. Der Verband der Familienunternehmer fordert im Redaktionsnetzwerk Deutschland, dass der Bundestag auf die Sommerpause verzichtet. Soita Sowali berichtet.
2: Die Familienunternehmer machen sich Sorgen, dass die Reformpläne über den Sommer wieder zerredet werden. Verbandchefin Ostermann fordert deshalb, Reformen noch im August durch den Bundestag zu bringen. Gleichzeitig schlagen auch die Sozialverbände Alarm. Sie warnen vor Einschnitten bei Pflege, Rente oder anderen Sozialleistungen und befürchten, dass viele Menschen das Vertrauen in die Reformpolitik verlieren könnten.
1: Sollte die Arbeitszeit flexibler werden? Handwerkspräsident Dittrich ist dafür, für mehrere Jahre eine flexible Wochenarbeitszeit auszuprobieren. Das starre Korsett eines 8-Stunden-Tages halte der Realität nicht mehr stand, sagte er der Neuen Osnabrücker Zeitung. Die Koalition hatte in ihrem Vertrag geschrieben, dass sie eine wöchentliche Höchstarbeitszeit will, statt einer täglichen. Unter anderem Gewerkschaften sind dagegen. Hass, Einschüchterung und Gewalt gegen politische Gegner nehmen einem Bericht zufolge weiter zu. 85.000 politisch motivierte Straftaten wurden im vergangenen Jahr gemeldet, schreibt die Welt am Sonntag und beruft sich auf Zahlen aus den Bundesländern. Nur Rheinland-Pfalz lieferte keine Daten. Damit sei der bisherige Rekord aus 2024 noch einmal übertroffen worden. Papst Leo hat den russischen Präsidenten Putin zu Verhandlungen mit der Ukraine aufgerufen. Man müsse Druck ausüben, damit Gewalt und Krieg enden und eine Lösung gefunden werde, sagte er auf einem Flug nach Spanien, wie mehrere Medien berichten. Putin hatte zuvor ein direktes Treffen mit dem ukrainischen Präsidenten Selenskyj abgelehnt. Selenskyj hatte das angeboten. Bei der Übertragung von Fußballspielen sind die meisten Fernsehzuschauer nebenbei mit dem Handy beschäftigt. In einer Umfrage für O2 Telefonica sagte nur knapp ein Viertel, dass sie sich voll aufs Spiel konzentrieren. Eine Nebenbeschäftigung zum Beispiel ist Nachrichten schreiben oder lesen. Fußball sei einer der stärksten Treiber für mobile Datennutzung.
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3: Da gibt's nur eins, mit dem Sack rumlaufen und wie in der Schule einsammeln. Ein Blick auf euren Straßen. Hier ist der Radio Today Verkehrsdienst und der meldet auf der A8 Salzburg Richtung München. Zwischen Seehammersee Ost und Weihern haben wir Stau, zwischen Holzkirchen und Bruntal sogar 9 Kilometer. Auf der A94 Passau Richtung München, zwischen Markt Schwaben und Kreuz München Ost haben wir Stau. Auf der A96 München Richtung Lindau, zwischen Gräfelfing und Auffahrt Freiham Süd. Hier haben wir Gefahr durch Dämmwolle auf der Fahrbahn. Auf der A99 München Nord Richtung München Südwest, zwischen Dreieckfeld Moching und Tunnel Allach 5 Kilometer Stau. Auf der A99 München Süd Richtung München Nord zwischen Hohenbrunn und Kirchheim 9 Kilometer Stau. Ich wünsche euch eine gute Fahrt.
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3: Der Blitz wird in Freiham Richtung A96 auf der Hans-Steinkohl-Straße, in Schlacht zwischen Oberpfarrmann und Glonn, in der Ortsdurchfahrt Kempfenhausen, auf der Münchner Straße, in Trudering auf der Gartenstadtstraße. Für weitere Blitzer die 723-2000.
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3: Heute Nachmittag erwarten uns einzelne Schauer und Gewitter. Gegen Abend wird es dann sonnig und die Höchstwerte erreichen angenehme 17 bis 24 Grad. Morgen wird es sommerlich schön, nur an den Alpen halten sich die Niederschläge. Die Temperatur hier 24 Grad. Die Zeit, es ist jetzt 13.17 Uhr.
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1: In der nächsten Meldung geht es um den ukrainischen Präsidenten.
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Der ukrainische Präsident Volodymyr Zelensky bedauert die Ablehnung eines direkten Treffens durch Kreml-Chef Wladimir Putin. Leider wähle die russische Seite erneut den Krieg, sagte Zelensky in einer Videobotschaft. Die Antwort sei schwach und enttäusche sicher viele in der Welt. Als Ausweg forderte der Ukrainer erneut stärkere internationale Maßnahmen gegen den Kriegsgegner. Zelensky hatte Kreml-Chef Putin in einem Schreiben direkte Friedensgespräche in einem Drittstaat angeboten. Putin lehnte das als verfrüht ab und bezeichnete die Teile des offenen Briefes als unverschämt. Geblitzt wird in Freiham Richtung A96 auf der Hans-Steinkohl-Straße bei Möbelhaus. Für weitere Blitzer wählt die 723 2000. Jetzt geht's weiter mit den Dire Straits.

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1: 13.40 Uhr die Zeit, hier ist der Radio Today Verkehrsdienst und der meldet auf der A8 Salzburg Richtung München. Zwischen Seehammersee aus und Weihern, hier haben wir einen Unfall, Stau, 1 Kilometer lang zwischen Holzkirchen und Brunnthal, 5 Kilometer Stau. Auf der A94 Passau Richtung München zwischen Markt Schwaben und Kreuz München Ost staut es sich. Dann auf der A99 München Nord Richtung München Südwest zwischen Dreieckfeld-Moching und Ludwigsfeld, 5 Kilometer. Und die Strecke zwischen Hohenbrunn und Kirchheim in der Gegenrichtung 8 Kilometer Stau. Today wünscht euch eine gute Fahrt. Gebitz für den Trudering auf der Gartenstadtstraße, in der Ortsdurchfahrt Kempfenhausen auf der Münchner Straße und in Schlacht zwischen Oberpframmern und Glonn. Für weitere Blitzerwelt gern die Studionummer 723 2000. 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
1: Ist man im Osten Deutschlands etwa freizügiger? In der nächsten Meldung geht es um FKK an einem Campingplatz. Mehr dazu gleich.
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0: 13.51 Uhr, die Zeit. 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Überschrift: Filmen verboten, aber das ist ja klar. Es gibt überzeugte Naturisten und es gibt Menschen, die sich eher zufällig auf einen FKK-Campingplatz verirren. Immer häufiger kämen auch junge Menschen vorbei. Fabian Heul vom FKK-Campingplatz Retzsee in Mecklenburg-Vorpommern sagte dies. Insgesamt hätten sich bei ihnen die Übernachtungszahlen in den vergangenen 10 Jahren verdreifacht. Das hänge vermutlich auch mit dem allgemeinen Campingboom zusammen. Am ersten Sonntag im Juni feiern Anhänger nach Angaben des Vereins Get Naked Deutschland traditionell den Weltnaturistentag. Wie sagte mal Bud Spencer in einem Film? So viel Natur macht Gallensteine. Ja, und Kleider machen ja auch Leute. Und hier haben wir noch einen Blitzer-Anhänger in Trudering auf der Gartenstadtstraße. Und falls ihr auch einen Blitzer entdeckt habt, den melden möchtet, wählt gern die 723-2000. Weiter geht's mit den Top 20.
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3: 14.02 Uhr, die Zeit. Schön, dass ihr dabei seid. Jetzt geht's weiter hier in der dritten Stunde des Hitradios auf Radio Today.
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1: Ich bin Helen Martin. Heute ist Tag der Organspende und der CSU-Politiker Pilsinger warnt davor, bei der Beratung zur Organspende zu kürzen. Der Rheinischen Post sagte er, dass es die Spenderzahlen eher noch senken würde, wenn Ärzte die Beratung nicht mehr abrechnen könnten. Das vom Kabinett auf den Weg gebrachte Sparpaket für die Krankenkassen sieht unter anderem solche Kürzungen vor. Aktuell reichen die gespendeten Organe bei weitem nicht für alle Menschen auf der Warteliste. Großes politisches Streitthema gerade, die Pläne zur Pflegereform und wo gespart werden soll. Grünen-Vize-Fraktionsvorsitzende Kahn wirft Bundesgesundheitsministerin Wagen vor, dass ihre Pläne zulasten von Frauen gehen würden. Wenn professionelle Pflege für immer mehr Menschen unbezahlbar werde, würden viele sie in der Familie organisieren und da leisten Frauen den größten Anteil unbezahlter Sorgearbeit. Keine Reformen, keine Sommerpause. Der Bundestag sollte aus Sicht des Verbands der Familienunternehmer die Sommerpause ausfallen lassen, um die geplanten Reformen schnell zu beschließen. Verbandschefin Ostermann befürchtet im Redaktionsnetzwerk Deutschland, dass sonst Einzelmaßnahmen von Interessengruppen zerpflückt werden und am Ende kaum Entlastungen für Unternehmen und deren Mitarbeiter rauskommen. Beim Musikfestival Rock im Park haben die Sanitäter und Notärzte einiges zu tun. Seit Anreisebeginn am Donnerstag wurden nach Angaben der Rettungskräfte bisher rund 900 Patientinnen und Patienten behandelt, hauptsächlich wegen Schürfwunden, Verstauchungen und allergischen Reaktionen. Die Veranstalter meldeten für gestern rund 80.000 Besucherinnen und Besucher. Für die deutsche Fußballnationalmannschaft steht am Abend die Generalprobe vor dem WM-Start an. 8 Tage vor dem ersten Gruppenspiel gegen Curaçao testet das DFB-Team gegen Co-Gastgeber USA. Pia Wegner berichtet.
2: Mit einem 4:0-Testsieg gegen Finnland ist die deutsche Nationalelf Anfang der Woche in die USA gereist. Und die Statistik, die spricht dafür, dass die WM-Generalprobe dort ähnlich gut verlaufen könnte. 8 der bisher 12 Partien gegen die USA konnte Deutschland gewinnen. Anstoß in Chicago ist um 20.30 Uhr.
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3: Der Radio Today Verkehrsdienst meldet auf der A8 Salzburg Richtung München zwischen Weihern und Holzkirchen einen Unfall. Auf der A9 München Richtung Nürnberg zwischen Allershausen und Pfaffenhofen hier Gefahr durch einen toten Greifvogel auf der Fahrbahn. Auf der A94 Passau Richtung München zwischen der EB17 Gruberstraße und A94, hier haben wir eine gefährliche Situation in der Einfahrt durch einen Unfall mit einem LKW. Auf der A99 München Südrichtung München Nord zwischen Haar und Kirchheim 3 Kilometer Stau. In der Gegenrichtung zwischen Dreieck, Feldmoching und Ludwigsfeld 5 Kilometer Stau. Auf der B471 Oberschleißheim Richtung Fürstenfeldbruck bei Oberschleißheim staut es sich und auf dem mittleren Ring zwischen Ramersdorf und der Schüsselbergstraße ebenfalls Stau. Today wünscht euch eine gute Fahrt.
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3: Und hier die 3 Blitzer-Anhänger. In Trudering, da steht einer auf der Gartenstadtstraße. Dann in der Ortsdurchfahrt Kempfenhausen am Starnberger See auf der Münchner Straße. In Schlacht zwischen Oberpfraumann und Glonn. Dann haben wir die Blitzernummer, die 723-2000, falls ihr einen unterwegs entdeckt habt und melden möchtet.
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3: Am Nachmittag erwarten uns einzelne Schauer und Gewitter in Bayern. Abends wird es aber dann durchgehend sonnig werden und die Höchstwerte erreichen angenehme 17 bis 24 Grad. Morgen wird es sommerlich schön, nur an den Alpen, da halten sich die Niederschläge. Die Temperatur hier im sonnigen Münchentalkirchen 25 Grad. Die Zeit, es ist jetzt 14.19 Uhr.
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1: Elon Musks Weltraumfirma SpaceX wird in den kommenden Jahren jeden Monat 920 Millionen Dollar von Google für vermietete Rechenleistung kassieren.
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Elon Musks Weltraumfirma SpaceX wird in den kommenden Jahren jeden Monat 920 Millionen Dollar von Google für vermietete Rechenleistung kassieren. Google braucht die Computerkapazität für seine Dienste mit künstlicher Intelligenz. Auch die KI-Firma Anthropic bezieht für 1,25 Milliarden Dollar pro Monat Rechenleistung von SpaceX. Bei SpaceX wird der KI-Chatbot Grok entwickelt, der weniger genutzt wird als ChatGPT von OpenAI, Anthropics Claude und Google Gemini. Indem Musk Anthropic und Google Rechenleistung vermietet, hilft er den Unternehmen im Wettbewerb mit dem Konkurrenten OpenAI, gegen den er seit Jahren eine Fehde führt. Ja, und irgendwann hat dann jeder seinen eigenen persönlichen KI-Assistenten mit einem Avatar seiner Wahl und hoffentlich ist dieser einem dann auch gut gesinnt. Nicht so wie der Hell aus, ihr wisst schon, Stanley Kubrick lässt grüßen. Er macht dann einfach die Schleuse nicht auf. So, und hier noch ein Blitzer-Anhänger in Trudering auf der Gartenstadtstraße. Und falls ihr auch einen Blitzer melden möchtet, gerne hier bei mir unter der 723 2000.

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1: 14.38 Uhr, die Zeit, hier ist Radio Today Verkehrsdienst und der meldet auf der A8 Salzburg Richtung München. Zwischen Aying und Hochfoldinger Forst haben wir Stau. Auf der A99 München Südrichtung München Nord zwischen Kreuz München Ost und Aschheim. Hier haben wir Gefahr durch ein Plastikteil auf der Fahrbahn. Zwischen Vaterstetten Ost und Kirchheim, hier haben wir Stau. Dann die Strecke zwischen Dreieckfeld, Moching und Ludwigsfeld, 1 Kilometer Stau. Today wünscht euch eine gute und sichere Fahrt. Gebiss für den Trudering auf der Gartenstadtstraße. Aus einem Anhänger ist Folgen 2 in der Ortsdurchfahrt Kempfenhausen am Starnberger See auf der Münchner Straße und in Schlacht zwischen Oberpframmern und Glonn. Für weitere Blitzer, die ihr melden möchtet, gerne hier bei mir. Ich gebe es dann weiter unter der 723-2000.
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1: In der nächsten Meldung geht es um eine Promi-Hochzeit.
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1: 14.49 Uhr, die Zeit. Ihr hört das Hitradio auf Radio Today. Promi-Hochzeit auf Sizilien. Mit mehr als 200 Gästen feiern Popstar Dua Lipa und der Schauspieler Callum Turner an diesem Wochenende auf der italienischen Mittelmeerinsel große Party. Zum Auftakt in der Altstadt von Palermo erschien die 30-Jährige in einem schulterfreien Kleid, ganz in Weiß, mit tiefem Ausschnitt am Rücken. Mit dem 6 Jahre älteren Turner im Anzug, auch weißes Hemd, ohne Krawatte, tanzte sie unter freiem Himmel zu den Klängen einer Brassband. Die Feiern sollen bis Sonntag dauern. Zu den Gästen gehörten nach Medienberichten auch Prominente wie die Modeschöpferin Donatella Versace oder die Sängerinnen Charlie und Olivia Dean. Ja, und liebe Männer, ihr müsst das jetzt auch akzeptieren. Sie ist jetzt auch unter der Haube. Und zur Hochzeit von Dua Lipa würde auch Musik von Today passen, allein schon wegen dem Wortspiel. Und hier noch ein Blitzer Anhänger in Trudering auf der Gartenstadtstraße. Werdet ihr fotografiert, nicht erschrecken, aber nur wenn ihr zu schnell seid. Für weitere Blitzer wählt die 723-2000.
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3: 15:02 die Zeit. Ihr hört die dritte Stunde des Hitradios mit viel Musik, wenig Gelaber und dem V auf Radio Today. Servus.
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1: Ich bin Helen Martin. Gerade laufen ja Rock im Park und Rock am Ring. Der Festivalsommer ist also eingeläutet. Festivals bedeuten aber auch immer viel Müll. Und genau das kritisiert die Deutsche Umwelthilfe. Die Organisation will mehr Mehrweg, bessere Mülltrennung und nachhaltigere Sanitärkonzepte. Mehr dazu von Zoe Tassovali.
2: Laut der Deutschen Umwelthilfe fällt bei vielen Veranstaltungen noch viel zu viel Einwegmüll an. Rock am Ring sieht das ein bisschen anders und verweist auf spezielle Campingbereiche mit Fokus auf Nachhaltigkeit und Mülltrennung, zusätzliche Recyclingmaßnahmen und mehr Mehrweggeschirr. Die Umwelthilfe fordert trotzdem, Getränke und Essen künftig komplett in Mehrwegverpackungen auszugeben.
1: Aus Bayern kommt Kritik an den geplanten Sparmaßnahmen in der gesetzlichen Krankenversicherung. Die Gewerkschaft Verdi und die Bayerische Krankenhausgesellschaft haben angekündigt, dass sie am Mittwoch in 6 Städten dagegen protestieren wollen, unter anderem in München und Nürnberg, in Augsburg schon am Dienstag. Die Krankenhausgesellschaft rechnet damit, dass die Pläne ein Milliardenloch in die Haushalte der Kliniken reißen könnte. Wie sieht's eigentlich hinter den Kulissen bei der Bundeswehr aus? Das kann man sich heute selbst mal anschauen, und zwar beim Tag der Bundeswehr. Schon zum Mittag haben zehntausende Menschen Kasernen, Forschungseinrichtungen und Übungsgelände besucht. Auch Kanzler Merz war dabei. Er hat den Luftwaffenstützpunkt in Lage bei Rostock besucht. Verteidigungsminister Pistorius war in Neubiberg bei München. Er hat sich über das große Interesse der Bürgerinnen und Bürger gefreut. Wer 4 Jahre Abgeordneter oder Abgeordnete im Bundestag ist, bekommt so hohe Altersbezüge wie der Durchschnittsverdiener nach 28 Jahren Renteneinzahlung. Das berichtet das Redaktionsnetzwerk Deutschland und beruft sich dabei auf Daten der wissenschaftlichen Dienste des Bundestags. Die Linksfraktion fordert deshalb, dass Abgeordnete auch in die gesetzliche Rentenversicherung einbezogen werden. Nach gut 2 Wochen Behandlung in der Berliner Charité ist der an Ebola erkrankte US-Amerikaner entlassen worden. Der Mann hatte sich im Kongo angesteckt und war seit dem 20. Mai in einer Sonderisolierstation behandelt worden. Seit dem 30. Mai ist kein Virus mehr bei ihm nachgewiesen worden.
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3: Ein Blick auf Bayern Straßen, hier ist der Radio Today Verkehrsdienste und der meldet auf der A8 Salzburg Richtung München bei Weihern Stau zwischen Aying und Hochfoldinger Forst das gleiche. Auf der A94 Passau Richtung München zwischen Markt Schwaben und Parsdorf, hier haben wir Gefahr durch eine ungesicherte Unfallstelle, und auf der A99 München Süd Richtung München Nord zwischen Vaterstetten Ost und Kirchheim 2 Kilometer Stau. Today wünscht euch eine gute Fahrt.
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3: Gebiet für den Trudering auf der Gartenstadtstraße, in der Ortsdurchfahrt Kempfenhausen, auf der Münchner Straße, in Schlacht zwischen Oberpfraumann und Glonn. Für weitere Blitzer wählt gern die 723-2000.
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3: Morgen wird es sommerlich schön werden, nur an den Alpen halten sich Niederschläge und die Temperatur hier in München-Thalkirchen beträgt 25 Grad. Die Zeit, es ist jetzt 15.18 Uhr.
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1: Wie groß noch die Raketenkapazitäten des Irans sind, daraufhin gab es eine Aussage von Donald Trump. Mehr dazu gleich.
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Der Radio Today Verkehrsdienst meldet störungsfreien Verkehr im Sendegebiet. Ich wünsche euch eine gute Fahrt. Und hier noch ein Hinweis, und zwar geht es um die Nationalspieler und Funktionäre des iranischen Fußballs. Sie haben keine Visa bekommen zur Einreise in die USA. Zu ihnen zählt laut Medien auch Verbandspräsident Mehdi Tadj. Nach Angaben des iranischen Nachrichtenagentur Tasnim wurde ferner unter anderem dem Teammanager, den Vertretern des Außenministeriums und der Sicherheitsabteilung sowie dem Pressechef der Mannschaft die Einreise in die USA verweigert. Aber die Nationalmannschaft des Irans nimmt weiterhin teil, während die USA und der Iran sich militärisch angreifen. Und hier noch ein Blitzer in Trudering auf der Gartenstadtstraße. Für weitere Blitzer die 723 2000.

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1: .15:41 Uhr hier die Zeit und hier nochmal ein detaillierter Blick auf Bayern Straßen. Hier ist der Radio Today Verkehrsdienst. A8 Salzburg Richtung München zwischen Bayern und Aing. Hier haben wir aktuell 3 Kilometer Stau. Zwischen Holzkirchen und Hofoldinger Forst 2 Kilometer Stau. Auf der A94 München Richtung Passau zwischen Dagelfing und Riem. Hier besteht Gefahr durch Reifenteile und einem defekten LKW auf der Fahrbahn. Auf der A99 München Süd Richtung München Nord zwischen Kreuz München Süd und Kirchheim 1 Kilometer Stau. Auf dem Mittleren Ring zwischen Ramersdorf und der Schlüsselbergstraße haben wir ebenfalls Stau. Ich wünsche euch eine gute Fahrt. Und hier die drei Blitzer Anhänger. Es wird geblitzt in Trudering, auf der Gartenstadtstraße, in der Ortsdurchfahrt Kempfenhausen, auf der Münchner Straße, in Schlacht auf der Strecke zwischen Oberpframmern und Glonn. Für weitere Blitzer wählt die 723 2000 und weiter geht's mit Susi Quattro.

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1: Trotz der massiven Luftangriffe im Verlauf des Iran-Kriegs verfügt Teheran nach einer Einschätzung von US-Präsident Donald Trump noch über gut ein Fünftel seines Raketenarsenals.
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0: 15.52 Uhr, die Zeit, ihr hört das Hitradio auf Radio Today. Laut dem US-Präsidenten Donald Trump hat der Iran nur noch ein Fünftel seines Raketenarsenals. Die meisten Drohnenfabriken, Abschussrampen und Einrichtungen zur Raketenproduktion seien ausgeschaltet worden, sagte der Republikaner in einem Interview mit dem TV-Sender NBC. Prozentual würde er sagen, vielleicht noch bis 22% ihrer Raketen. Das seien immer noch viele, aber nicht mehr das, was sie anfangs hatten. Geblitzt wird in Schlacht zwischen Oberframmern und Glonn. Und falls ihr auch einen Blitzer entdeckt habt, den melden möchtet, gerne hier bei mir im Studio unter der 723-2000. Jetzt folgt die Quicktimes und zwar mit viel Musik, wenig Gequatsche versprochen und natürlich mit der Open Line, dem Radioflohmarkt, eure Möglichkeit, um hier etwas anzubieten. Übers Radio könnt ihr Sachen verkaufen, von privat an privat, egal wie groß, egal wie teuer, natürlich nichts Illegales. Seid dabei, am besten 2 Minuten früher, gegen 4:30. Gleich geht's los.
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2: 16:01 die Zeit. Schön, dass ihr dabei seid. Jetzt startet hier die Quicktimes durch einen erfolgreichen Samstagnachmittag in den Abend hinein mit der Open Line, dem Radioflohmarkt gegen Halb und dem V auf.
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1: Ich bin Helen Martin. Es gibt ein bisschen mehr Hoffnung für viele schwerkranke Menschen. In den ersten 5 Monaten des Jahres wurden in Deutschland mehr als 1.400 Organe gespendet, gut 12% mehr als im Vorjahreszeitraum. Aber trotzdem, die Zahl der Spenden reicht weiter nicht aus. Soita Sowali.
2: Der leichte Anstieg bei den Spenden dürfte die Diskussion über neue Regeln trotzdem weiter anheizen. Denn in Deutschland gilt bisher nur jemand als Organspender, der zu Lebzeiten zustimmt oder dessen Angehörige nach dem Tod ihr Einverständnis geben. In vielen anderen europäischen Ländern ist das anders. Dort gilt grundsätzlich jeder als Spender, solange er nicht widerspricht.
1: Bekommt die schwarz-rote Koalition die nötigen Reformen hin? In Umfragen sagen viele Bürger nein. Kanzler Merz ist aber trotzdem zuversichtlich. Die schwarz-rote Koalition habe die Kraft und die Geschlossenheit für einen Aufbruch, so Merz beim Landesparteitag der CDU Mecklenburg-Vorpommerns. Er hat auf die Pläne zur Digitalisierung und Entbürokratisierung verwiesen. Papst Leo ist zu Besuch in Spanien. In Madrid wurde er vom spanischen Königspaar empfangen. Auf dem Programm stehen heute noch der Besuch eines Obdachlosenheims und eine Gebetswache mit mehreren 100.000 Gläubigen im Bernabeu-Stadion. Auf dem Hinflug hatte Leo Russlands Präsident Putin kritisiert, weil der Verhandlungen über einen Waffenstillstand in der Ukraine abgelehnt hatte. Linke Aktivisten haben AfD-Politiker in Heidenheim beim Frühstück im Hotel gestört und eine Protestbotschaft serviert. Ein Hakenkreuz aus veganem Hackfleisch. Zu der Aktion haben sich Aktivisten aus dem Umfeld des Zentrums für politische Schönheit bekannt. Die Polizei prüft jetzt den Verdacht des Verwendens von Kennzeichen verfassungswidriger Organisationen. Eigentlich hatte die FIFA Wasserflaschen in den WM-Stadien in den USA und Kanada verboten, das jetzt aber wieder zurückgezogen. Mehr als 590 Milliliter darf die Plastikflasche aber nicht fassen, auch wiederverwendbare Flaschen sind verboten. An dem ursprünglichen Verbot hatte es viel Kritik gegeben, weil es während der WM so heiß werden soll.
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3: Ein Blick auf Bayern Straßen. Hier ist der Radio Today Verkehrsdienst und der meldet auf der A8 Salzburg Richtung München zwischen Holzkirchen und Nord und Aing haben wir Stau. Auf der A92 Deggendorf Richtung München zwischen Unterschleißheim und Oberschleißheim. Hier haben wir Gefahr durch Fahrzeugteile auf der Fahrbahn. Und auf der A99 München Süd Richtung München Nord zwischen Vaterstetten Ost und Kirchheim 3 Kilometer Stau. Today wünscht euch eine gute Fahrt.
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3: Gebiet für den Trudering auf der Gartenstadtstraße, in der Ortsdurchfahrt Kempfenhausen auf der Münchner Straße, in Schlacht zwischen Oberpramann und Glonn. Für weitere Blitzer wählt gern die 723-2000.
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3: Morgen wird es sommerlich schön, nur an den Alpen halten sich Niederschläge fest und die Temperatur hier gemessen 25 Grad. Die Zeit, es ist jetzt 16.18 Uhr. Und für alle, die gerade ein staubiges Fahrzeug haben und denken an die Wäsche, habe ich jetzt den passenden Song für euch.
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0: 19.28 Uhr die Zeit. Jetzt startet die Open Line, unser Radioflohmarkt. Jetzt habt ihr die Möglichkeit, hier anzurufen. 723-2000, die Studionummer. Ihr kennt sie, dann seid ihr live on air, könnt etwas verkaufen. Vielleicht sucht ihr was. Jetzt ist die Leitung frei. Nach zwei Aufrufen geht's natürlich sofort weiter mit Musik.
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0: Gegen 19.30 Uhr dann der letzte Radioflohmarkt, aber jetzt ist die Leitung frei. Radio Today, hallo, wen darf ich begrüßen?
2: Hallo, grüß Gott. Schau mal, wieder da.
0: Hallo, schau mal, grüße dich.
2: Hallo, grüß dich. Ich bin der Kurde Herr Penker und ich bin der Kurde Tobi Obermeier.
0: Mhm.
2: Und ich bin der Kurde Quinta.
0: Okay.
2: Ja.
0: Schau mal, Grüße ja. Auch an dich, ja?
2: Danke schön, zusammen.
0: Bitte schön. Danke.
2: Ciao.
0: Schönen Abend, servus. Stammhörer, schau mal. Schauen wir mal, wer noch anruft. 089-723-2000, die Nummer. Da kein Anruf reingeht, geht Musik raus. Weiter geht's mit CCR.

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1: Ein Blick auf meine Straßen. Hier ist der Radio Today Verkehrsdienst und der meldet derzeit störungsfreien Verkehr. Ich wünsche euch eine gute Fahrt. Gebiets für den Trudering auf der Gartenstadtstraße, in der Ortsdurchfahrt Kempfenhausen auf der Münchner Straße, in Schlacht zwischen Oberpframmern und Glonn. Für weitere Blitzer wählt die 723 2000. Und jetzt geht's weiter hier mit In Excess.

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1: Die Flammen eines brennenden Fahrzeugs haben eine Garage im Allgäu komplett zerstört. Mehr dazu gleich.
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0: 16.53 Uhr die Zeit. Ihr hört die Quicktimes auf Radio Today. Die Flammen eines brennenden Autos haben eine Garage im Allgäu komplett zerstört und ein Wohnhaus schwer beschädigt. Drei Menschen erlitten eine leichte Rauchgasvergiftung und wurden von Sanitätern behandelt. Anwohner hatten die Flammen am gestrigen Tag in Rettenberg bemerkt und den Notruf gewählt. Sie sollen nun versuchen, den Brand selbst zu löschen, jedoch ohne Erfolg. Durch die Flammen wurde die Garage mitsamt einem Fahrzeug und einem Roller komplett zerstört. Das Feuer griff auf das Dach eines Wohnhauses über. Feuerwehrleute konnten ein weiteres Ausbreiten der Flammen verhindern. Die Ermittler schätzen den Schaden auf rund 160.000 Euro. Warum das Feuer ausbrach, war zunächst unklar. Anhaltspunkte für eine Brandstiftung gibt es laut den Beamten bislang nicht. Die Ermittlungen dauern weiter an. Ob es ein E-Fahrzeug war, was plötzlich in Brand geriet, ist aus dieser Meldung nicht ersichtlich. Gebiet wird aus einem Anhänger in Trudering auf der Gartenstadtstraße. Für weitere wählt die 723-2000. Weiter geht's mit den Top 20.
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2: 17:01 die Zeit. Schön, dass ihr dabei seid in der zweiten Stunde der Quicktime. Schön, dass ihr dabei seid mit viel Musik und wenig Gelaber. Und gut gelaunt geht's natürlich jetzt sofort weiter mit Twisted Sister.
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1: Ich bin Helen Martin. Über 100.000 Menschen sind heute zum Tag der Bundeswehr gekommen. Bei verschiedenen Standorten von Heer, Luftwaffe und Marine gab es einen Blick hinter die Kulissen. Verteidigungsminister Pistorius hat zu diesem Anlass einen stärkeren Zusammenhalt von Gesellschaft und Truppe beschworen. Es habe in den vergangenen Jahren wenig Raum für Begegnungen gegeben, so Pistorius beim Besuch der Universität der Bundeswehr in Neubiberg bei München. Das ändere sich durch solche Tage. Seit Mai 2025 hat es über 50.000 unerlaubte Einreisen nach Deutschland gegeben. Diese Bilanz hat jetzt die Bundespolizei gezogen. Rund 37.000 Menschen wurden demnach direkt an der Grenze zurückgewiesen. Bundesinnenminister Dobrindt hatte die Grenzkontrollen nach seinem Amtsantritt verschärft. Zuvor waren sie von seiner Amtsvorgängerin Faeser bereits auf alle deutschen Landesgrenzen ausgeweitet worden. Gut 2 Wochen war er in der Berliner Charité behandelt worden. Jetzt ist der US-Amerikaner aus dem Krankenhaus entlassen worden. Der Arzt hatte sich in der Demokratischen Republik Kongo infiziert. Mehr dazu von Ursula Winkler.
2: Als der US-Arzt in die Charité kam, war er sehr geschwächt. Auch seine Frau und die 4 Kinder kamen als Hochrisikokontakte in die Klinik. Die Familie des Arztes hatte keine Symptome. Seit einer Woche konnte auch beim Vater kein Virus mehr nachgewiesen werden. Der Arzt war zuvor im Kongo tätig. Dort ist der Ebola-Ausbruch weiter schwer einzudämmen. Er dankte dem Charité-Team, sagte aber auch, seine Gedanken seien bei den Menschen im Kongo.
1: In Nürnberg ist Rock im Park in vollem Gange. Die Sanitäterinnen und Sanitäter hatten bisher gut zu tun auf dem Festival. Über 900 Menschen wurden schon behandelt, hauptsächlich wegen Schürfwunden, Verstauchungen oder allergischen Reaktionen. Eine Besucherin hatte aus Versehen den Verschluss von einer Getränkedose verschluckt. Ihr wurde empfohlen, damit aber besser ins Krankenhaus zu gehen. Noch 8 Tage, dann startet die deutsche Fußballnationalmannschaft in die WM mit dem ersten Gruppenspiel gegen Curaçao. Heute Abend steht die Generalprobe an. Im letzten Testspiel geht's gegen Co-Gastgeber USA. Anpfiff in Chicago ist um 20.30 Uhr unserer Zeit.
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3: Der Radio Today Verkehrsdienst meldet auf der A8 Salzburg Richtung München. Zwischen Hofvollinger Forst und Brunnenthal haben wir Stau. Auf der A99 München Süd Richtung München Nord zwischen Haar und Kirchheim ebenfalls Stau. Ich wünsche euch eine gute Fahrt.
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3: Der Blitzfall aus folgenden Anhängern. In Trudering auf der Gartenstadtstraße, in der Ortsdurchfahrt Kempfenhausen auf der Münchner Straße, in Schlacht zwischen Oberfraumann und Glonn. Für weitere Blitzer wählt die 723-2000.
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3: Morgen wird es sommerlich schön, nur an den Alpen halten sich die Niederschläge. Die Temperatur hier in München, Thalkirchen, dem Sonnigen, wird 24 Grad gemessen. Die Zeit, es ist jetzt 17.17 Uhr.
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1: Der neue ungarische Ministerpräsident hat den Zuzug von Gastarbeitern aus Nicht-EU-Ländern eingeschränkt. Mehr dazu gleich hier in der nächsten Meldung der Quicktime.
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Weekend, Blinding Lights. Und nach Blinding Lights geht's jetzt zur nächsten Meldung. 17.27 Uhr, die Zeit. Ihr hört die Quicktimes am Samstag, dem 6. Juni. Am Mikrofon für euch der Pfau auf Radio Today. Der neue ungarische Ministerpräsident Péter Madia hat per Regierungsverordnung den Zuzug von Gastarbeitern aus Nicht-EU-Ländern eingeschränkt. Neue Aufenthaltsgenehmigungen unter der Gastarbeiterregelung der Vorgängerregierung von Viktor Orban würden mit sofortiger Wirkung nicht mehr erteilt, hält die Verordnung fest, die in der Nacht zum Samstag im ungarischen Amtsblatt erschien. In Ungarn sind Schätzungen zufolge rund 90.000 Arbeitnehmer aus Nicht-EU-Ländern beschäftigt. Das sind rund 2% der in Ungarn beschäftigten Menschen. Die Einschränkung des Zuzugs von Gastarbeitern war ein Versprechen Madias Wahlkampf. Der Blitz wird in der Ortsdurchfahrt Kempfenhausen beim Starnberger See aus einem Anhänger auf der Münchner Straße. Natürlich nur, wenn ihr zu schnell seid. Für weitere Blitzer wählt die 723 2000.

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1: 17.42 Uhr, die Zeit. Hier ist der Radio Today Verkehrsdienst und der meldet auf der A8 Salzburg Richtung München zwischen Aying und Hochfoldinger Forst Stau, auf der A94, bei der A99 hier ein Unfall, auf der A99 München Südrichtung München Nord zwischen Vaterstetten Ost und Kirchheim 2 Kilometer Stau, auf dem Mittleren Ring, da staut es sich zwischen Ramersdorf und der Schlüsselbergstraße. Ich wünsche euch eine gute Fahrt. Gewitz für den Truderring auf der Gartenstadtstraße, in der Ortsdurchfahrt Kempfenhausen, auf der Münchner Straße, in Schlacht zwischen Oberpfammern und Glonn. Für weitere Blitzer die 723 2000. Marie.

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1: Der heilige Papst Leo XIV. Ist zum Auftakt seiner Spanienreise von König Felipe und Königin Letizia empfangen worden. Mehr dazu gleich. 89,0.
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0: 17.51 Uhr, die Zeit. Ihr hört die Quick Times auf Radio Today. Papst Leo XIV. Ist zum Auftakt seiner Spanienreise zu König Felipe VI. Und Königin Letizia empfangen worden. Unter dem Motto "Erhebt den Blick" besucht das Oberhaupt von weltweit 1,4 Milliarden Katholiken nach der Hauptstadt Madrid bis Freitag nächster Woche auch Barcelona und die Kanarischen Inseln. In dem überwiegend katholischen Land werden zu Veranstaltungen unter freiem Himmel hunderttausende Menschen erwartet. Zum Auftakt seines Besuchs dankte der Pontifex Spanien für die Treue zum Völkerrecht und zum Multilateralismus. So. Denn in der Ruhe liegt die Kraft. Sprach die Schildkröte und lief über die Autobahn. Apropos Autobahn, hier wird geblitzt in der Ortsdurchfahrt Kempfenhausen auf der Münchner Straße. Für weitere Blitzerwelt gern die Studionummer, die 723-2000. Und jetzt geht's weiter mit den Top 20.
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2: 18:02 die Zeit. Schön, dass ihr dabei seid in der dritten Stunde der Quick Times. Weiter geht's natürlich mit viel Musik, gut gelaunt und ohne endlos Gelaber. Mikrofon für euch, der Pfau, und das auf Radio.
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1: Ich bin Helen Martin. Kann die Bundesregierung Deutschland modernisieren? Kanzler Merz hat Zweifel daran zurückgewiesen. Beim Landesparteitag der CDU Mecklenburg-Vorpommern hat er betont:
2: Ich persönlich bin davon überzeugt, dass wir in Deutschland die Kraft für die notwendigen Reformen haben. Und ich sage auch, die Koalition in Berlin hat die Kraft und die notwendige Geschlossenheit. Ich bin jedenfalls sicher, dass wir die gegenwärtigen Schwierigkeiten überwinden können.
1: Er sei zuversichtlich, dass Deutschland in relativ kurzer Zeit schon ganz anders aussehen könne, so Merz weiter. Die Reformen beschäftigen auch den Verband der Familienunternehmer. Der fordert, dass deshalb die Sommerpause im Bundestag ausfallen sollte. Stattdessen solle man eben über die Reformen beraten und die entsprechenden Gesetze beschließen. Darüber berichtet das Redaktionsnetzwerk Deutschland. Die Befürchtung, verschiedene Interessengruppen könnten die einzelnen Maßnahmen zerpflücken, sodass am Ende kaum Entlastungen für die Unternehmen und ihre Mitarbeiter rauskommen. Nach wie vor gibt es in Deutschland viel politisch motivierte Kriminalität. Die Welt am Sonntag hat recherchiert, dass die Zahl der Delikte letztes Jahr einen neuen Höchststand erreicht hat. Demnach haben die Behörden mindestens 85.000 politisch motivierte Straftaten registriert. Den stärksten Zuwachs gab es bei linksextremen Straftaten. Die größte Gefahr geht weiterhin vom Rechtsextremismus aus. Der Papst hat seine einwöchige Spanienreise begonnen. Zum Auftakt wurde er vom spanischen Königspaar in Madrid empfangen. In einer Rede hat der Pontifex den Spaniern für die Einhaltung des Völkerrechts gedankt. Das Land setze sich für Frieden und Solidarität zwischen den Völkern ein. Spaniens Regierung hatte den Angriff der USA und Israels auf den Iran kritisiert. Zum Tennis. Mira Andreeva hat das French Open Finale in Paris gewonnen. Die 19-jährige Russin hat sich gegen die Polin Maja Chalinska durchgesetzt und damit ihren ersten Grand Slam Titel geholt. Und zum Fußball. Da steht am Abend das letzte Testspiel der deutschen Nationalmannschaft vor der WM an. Gegner ist Co-Gastgeber USA. Anpfiff ist um 20.30 Uhr.
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3: Der Radio Today Verkehrsdienst meldet auf der A8 Salzburg Richtung München zwischen Holzkirchen Nord und Holzkirchen zwischen Aing und Brunntal staut es sich, auf der A99 zwischen Vaterstetten Ost und Kirchheim, auf der A995, also München Richtung Kreuz München Süd zwischen Giesing und Unterhaching Nord. Hier haben wir gefahrlich einen Topf auf der Fahrbahn. Today wünscht euch eine gute Fahrt.
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3: Für die drei Blitzer Anhänger in Trudering auf der Gartenstadtstraße, in der Ortsdurchfahrt Kempfenhausen, auf der Münchner Straße, in Schlacht zwischen Oberpfammern und Glonn. Für weitere Blitzer wählt die 723-2000.
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3: Morgen wird es sommerlich schön, nur an den Alpen halten sich die Niederschläge. Die Temperatur hier 24 Grad in München, Thalkirchen und die Zeit. Es ist jetzt 18.16 Uhr.
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1: Die Bundespolizei hat seit Mai vergangenen Jahres über 50.000 unerlaubte Einreisen nach Deutschland festgestellt. Mehr Einzelheiten dazu gleich in der nächsten Meldung. Der Quicktime.
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16.26 Uhr, die Zeit. Ihr hört die Quicktimes auf Radio Today. Die Bundespolizei hat seit Mai vergangenen Jahres über 50.000 unerlaubte Einreisen nach Deutschland festgestellt. Fast 37.000 Personen seien zwischen 8. Mai 2025 und dem 31. Mai diesen Jahres unmittelbar an der Grenze oder im Zusammenhang mit einem illegalen Grenzübertritt zurückgewiesen worden, so die Behörde. Vor rund einem Jahr hatte Innenminister Alexander Dobrindt die Grenzkontrollen intensiviert. Zuvor waren sie von einer Amtsvorgängerin Nancy Faeser bereits auf alle deutschen Landesgrenzen ausgeweitet worden. Es wird geblitzt in Schlacht zwischen Oberfrahmann und Glonn. Für weitere Blitzermeldungen wählt gern die Studionummer 723 2000. Weiter geht's mit Elvis Presley.

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1: 18.39 Uhr die Zeit, hier ist der Radio Today Verkehrsdienst und da meldet auf der A8 Salzburg Richtung München zwischen Holzkirchen und Aing haben wir 2 Kilometer Stau, auf der A99 zwischen Haar und Kirchheim 3 Kilometer Stau. Ich wünsche euch eine gute Fahrt. Gibt jetzt für den Schlacht zwischen Oberfrahmann und Glonn in der Ortsdurchfahrt Kempfenhausen auf der Münchner Straße, in Trudering auf der Gartenstadtstraße. Für weitere Blitzer wählt die 723-2000.
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1: Fast jeder vierte Bankkunde zahlt inzwischen mindestens 100 Euro pro Jahr für die Führung eines Girokontos. Mehr Einzelheiten dazu gleich hier in der nächsten Meldung der QuickTime.
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0: 18:49 Uhr, die Zeit. Ihr hört die QuickTimes auf Radio Today. Fast jeder vierte Bankkunde zahlt inzwischen mindestens 100 Euro pro Jahr für die Führung eines Girokontos. Das geht aus einer Umfrage des Vergleichportals Verivox hervor. Bei 5% der Befragten summieren sich die jährlichen Gebühren sogar auf mehr als 200 Euro. Besonders tief in die Tasche müssen der Umfrage zufolge Kunden der Sparkasse greifen. Dort zahlt mehr als jeder Dritte jährlich einen dreistelligen Betrag für sein Girokonto. Bei Genossenschaftsbanken wie Volks- und Raiffeisenbank liegt dieser Anteil bei fast 26%. Über ein komplett kostenfreies Konto verfügt insgesamt knapp ein Fünftel aller Befragten. Ja, denn es geht wie immer nur ums Geschäft und nicht nur um das Morgendliche. Hier noch ein Blitzeranhänger. In Trudering auf der Gartenstadtstraße. Für weitere Blitzer wählt die 723-2000. Und falls ihr jetzt Lust auf Felix Jähn habt, dann bleibt dran.
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1: 19.01 Uhr die Zeit. Wir kommen in die letzte Stunde der Quicktime. Schön, dass ihr dabei seid. Jetzt geht's gleich weiter mit der Musikauswahl, zum Beispiel mit Alice Cooper und natürlich auch gegen Hype mit unserer letzten Open Line, dem Radioflohmarkt.
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1: Ich bin Helen Martin. Der Vorsprung der AfD zur Union ist in einer aktuellen Umfrage noch mal größer geworden. Die Partei steht in der neuesten INSA-Umfrage für die Bild bei 29% und die Union bei 21%. Ursula Winkler hat die Details.
2: Die übrigen Parteien blieben in der Umfrage bei ihren Werten. Die SPD bei 12, die Grünen bei 14 und die Linke bei 11%. FDP und BSW würden mit jeweils 3% den Einzug in den Bundestag verpassen. In einer weiteren Bild-Umfrage sinken auch die persönlichen Werte von Kanzler Merz weiter. 77% der Befragten sind mit ihm unzufrieden.
1: Ob Heer, Luftwaffe oder Marine, in ganz Deutschland haben heute Standorte der Bundeswehr ihre Türen für Besucherinnen und Besucher geöffnet. Heute war nämlich Tag der Bundeswehr. Verteidigungsminister Pistorius hat sich über das Interesse gefreut. Gleichzeitig hat er den Tag genutzt, um einen stärkeren Zusammenhalt von Gesellschaft und Truppe zu beschwören. Es habe in den vergangenen Jahren wenig Raum für Begegnungen gegeben. Das ändere sich durch solche Veranstaltungen, so Pistorius. In Berlin ist der Ebola-Patient aus der Charité entlassen worden. Wie die Klinik mitgeteilt hat, ist er in einem guten Gesundheitszustand. Seit einer Woche sei das Virus bei ihm nicht mehr nachgewiesen worden. Der Mann, ein US-Amerikaner, hatte sich in der Demokratischen Republik Kongo infiziert. Dort hatte er als Arzt gearbeitet. Zehntausende Menschen feiern an diesem Wochenende bei Rock im Park in Nürnberg. Und da fällt natürlich auch viel Müll an. Die Deutsche Umwelthilfe hat jetzt die Abfallkonzepte von großen Musikfestivals kritisiert, zum Beispiel, weil es zu viel Einwegmüll geben würde. Außerdem fordert die Organisation bessere Mülltrennung und nachhaltigere Sanitärkonzepte. Die erste Runde des Fußball-DFB-Pokals ist ausgelost worden. Unter anderem muss der amtierende Pokalsieger, der FC Bayern, gegen den Zweitliga-Aufsteiger Osnabrück ran. Borussia Dortmund trifft auf den Sieger des Landespokals Hamburg, HEBC Hamburg. Pokalfinalist Stuttgart bekommt's mit Hansa Rostock zu tun und RB Leipzig spielt in Runde 1 gegen den SV Eintracht Trier aus der Regionalliga Südwest.
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3: Der Radio Today Verkehrsdienst meldet auf der A94 zwischen Forst-Inning und Hohenlinden, genauso in der Gegenrichtung, hier gefahrlich Person auf der Fahrbahn. Auf der A99 und zwar zwischen Tunnel Allach und Ludwigsfeld, hier haben wir ein defektes Motorrad. Ich wünsche euch dennoch eine gut gelaunte, entspannte und sichere Fahrt.
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3: Der Blitz für den Trudering auf der Gartenstadtstraße, in der Ortsdurchfahrt Kempfenhausen auf der Münchner Straße und in Schlacht zwischen Oberpfammern und Glonn wurde nochmal bestätigt vom Rainer. Er sagte auch, wenn man den nicht sieht, dann hat man das Blitzen verdient. Ich wünsche euch weiterhin eine gute Fahrt.
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3: Morgen wird es sommerlich schön, nur an den Alpen halten sich die Niederschläge. Die Temperatur hier in München, Thalkirchen, immer noch traumhafte 24 Grad. Die Zeit, es ist jetzt 19.18 Uhr. Und jetzt geht's weiter mit Heavy D and the Boys. Gut zum Aufräumen jetzt.

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1: Die letzte Chance für euch heute beim Radio-Flohmarkt dabei zu sein, bei der letzten Open Line gegen 19.30 Uhr für privaten An- und Verkauf. Geht doch mal in den Gedanken eure Lagerräume durch, vielleicht ist was dabei.
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0: 19.28 Uhr die Zeit. Jetzt habt ihr die Möglichkeit, hier dabei zu sein bei der Open Line, dem Radioflohmarkt, um hier etwas zu verkaufen. Sagt nur euren Vornamen, zweimal die Telefonnummer zum Mitschreiben für die Zuhörer. Kurz, stichpunktartig, um was es sich handelt. Auch wenn ihr etwas sucht, wählt jetzt die 089 723 2000.
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0: 723-2000. Ihr habt ein Auto zu viel, dann bietet es gerne an. Sucht eins. Vielleicht sogar ein Oldtimer oder Ersatzteile, Werkzeuge, Musikinstrumente, Sportgeräte, Kunstgegenstände. Alles möglich von privat an privat. Radio Today, hallo. Wen darf ich begrüßen?
2: Hallo, ich bin der Barzani. Christi. Ich bin der Kollege, die Judith.
0: Hallo,
2: die Afri.
0: Ja.
2: Aha. Und alle zusammen, Karami ist wie sie bei Rivono Wegstag und die Frau Kaiser auch.
0: Alles klar.
2: Und ich bin der Kollege, alles wie Bach auch.
0: Okay. Schau mal, danke dir.
2: Danke.
0: Schönen Abend, gell? Servus. 089 723 2000. Habt ihr was zu verkaufen? Sucht ihr etwas Spezielles? Vielleicht sogar einen Partner, eine Partnerin. Oder habt eine Band, braucht einen Frontleader, Sänger, Background-Sänger, Upground, gibt's sowas? Nein. Morgen am Sonntag dann um 10.30 Uhr die Open Line. Und gegen 16.30 Uhr und 19.30 Uhr. Und jetzt geht's weiter mit den Dire Straits. Oder da ist noch ein Anruf. Dann nehmen wir den doch. Radio Today, hallo. Das war knapp.
3: Ja, hallo, hier ist Alfred. Servus.
0: Servus, Alfred, das war knapp. Ich wollte schon Musik reinschalten.
3: Ich möchte eigentlich dich und dein Team und, grüßen und mich bedanken für den geilen Job, was du machst.
0: Danke dir.
3: Und natürlich meinen Freund an Josef.
0: Mhm. Wunderbar. Was machst du heute?
3: Schönes Wochenende.
0: Ja, und was machst du heute noch? Ein Grillinger oder...
3: Na, heimfahren und dann weiter zur Freundin, todmüde arbeiten.
0: Genau, einer muss ja arbeiten. Gell?
3: Okay.
0: Alfred,
3: also,
0: wünsch dir ciao. Was, gell? Servus. Manchmal lohnt sich das Warten doch. Falls noch ein Anruf reingeht, dann warte ich jetzt noch 3 Sekunden. Aber jetzt geht's weiter mit den Dire Straits.
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1: 19.39 Uhr, die Zeit, ein Blick auf Bayern Straßen, hier ist der Radio Today Verkehrsdienst. Nur eine Meldung, A99, und zwar zwischen Tunnel Allach und Ludwigsfeld. Hier immer noch die Gefahr durch ein defektes Motorrad auf der Fahrbahn. Ich wünsche euch eine gute und sichere Fahrt. Gebetswert in Schlacht, und zwar zwischen Oberpframmern und Glonn, in der Ortsdurchfahrt Kempfenhausen auf der Münchner Straße, in Trudering auf der Gartenstadtstraße. Für weitere Blitzer wählt gern unsere Studionummer 723 2000. Weiter geht's mit den Beatles.
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1: In meiner letzten Meldung für heute geht es um die Leckrate. Das hat nichts mit Hunden zu tun, sondern es geht jetzt in den Weltraum. Und zwar zur ISS. Mehr dazu gleich.
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0: Trommelwirbel für die letzte Meldung, 19.45 Uhr. Ihr hört die Quicktimes auf Radio Today. Der Weltraum, unendliche Weiten, nein, das ist Quatsch. Experten sind von den Lecks an der internationalen Raumstation ISS nicht überrascht. Man müsse immer die Größe der ISS bedenken, das sagte der Ex-Chef der Europäischen Raumfahrtbehörde ESA, Jan Wörner, der deutschen Presseagentur. Eine gewisse Leckrate sei immer vorhanden. Am Freitag mussten die vier Mitglieder der SpaceX Crew 12 und der US-Astronaut Chris Williams sich von der Raumstation in das Dragon-Raumschiff begeben. Es sollten zwei Stellen am Svesta-Modul repariert werden. Die Sicherheit der Crew sei aber nicht gefährdet, hieß es. Ja, und in München wird die Leckrate morgen, nein, nicht das, was ihr schon wieder denkt, pfui, bei Superwetter vor den Eisdielen im oberen Bereich liegen. Ich bedanke mich fürs Dabeisein. Das war die Quicktimes am Samstag, dem 6. Juni. Jetzt geht's weiter hier mit der Abendwelle Through the Night mit den besten Classics aller Zeiten ohne endlos Gelaber. Ich wünsche euch einen traumhaften, super Samstag, vor einem noch besseren Sonntag. Ein Ciao vom V. Bedanke mich, habe die Ehre. Aloha, Baba und Servus.
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1: Ich bin Helen Martin. Vor rund einem Jahr hatte Innenminister Dobrindt die Grenzkontrollen intensiviert. Die Bundespolizei hat seit Mai 2025 über 50.000 unerlaubte Einreisen nach Deutschland festgestellt. Rund 37.000 Personen seien zurückgewiesen worden, heißt es. Ursula Winkler berichtet.
2: Vor der Verschärfung der Grenzkontrollen sind nur Menschen ohne Asylgesuch zurückgewiesen worden oder wenn sie eine Wiedereinreisesperre hatten. Inzwischen sollen alle Asylbewerber zurückgewiesen werden, es sei denn, sie sind krank, schwanger oder hilfsbedürftig. Minister Dobrindt hält die Kontrollen für wirkungsvoll. Sie wurden vorerst bis Mitte September verlängert.
1: Immer wieder hängt in der Bundesregierung der Haussegen schief. Kanzler Merz ist trotzdem zuversichtlich, dass die geplanten Sozialreformen beschlossen werden. Die Koalition habe die Kraft und die notwendige Geschlossenheit, so Merz auf dem CDU-Landesparteitag in Mecklenburg-Vorpommern. Er sei zuversichtlich, dass Deutschland schon wieder in relativ kurzer Zeit ganz anders aussehen könne. Zum Auftakt seiner Spanienreise ist Papst Leo in Madrid vom spanischen Königspaar empfangen worden. In einer ersten Rede hat der Pontifex Spanien außerdem für die Einhaltung des Völkerrechts und des Multilateralismus gedankt. In den nächsten Tagen wird der Papst noch Barcelona und die Kanarischen Inseln besuchen. Immer einen Plan B in der Hinterhand haben. Das rät der Fahrgastverband Pro Bahn allen, die in diesem Sommer mit dem Zug unterwegs sind. Der Ehrenvorsitzende des Verbands, Neuss, hat der Rheinischen Post gesagt, dass sich Bahnfahrerinnen und Fahrer auf viele Umleitungen, längere Fahrzeiten und ausgefallene Züge einstellen müssten. Die Bahn nutze die Ferienzeit nämlich für diverse Instandsetzungsmaßnahmen. Die erste Runde des Fußball-DFB-Pokals ist ausgelost worden. Der amtierende Pokalsieger, der FC Bayern München, muss gegen den Zweitliga-Aufsteiger Osnabrück ran. Augsburg spielt in Runde 1 gegen Cottbus, ebenfalls ein Zweitliga-Aufsteiger. Der erste FC Nürnberg trifft auf den Drittligisten Viktoria Köln und Greuther Fürth bekommt es mit dem Zweitliga-Konkurrenten aus Bochum zu tun.
3: Der Autoverkehrsdienst meldet auf der A8 Salzburg in Richtung München, achten Sie bitte zwischen Taufkirchen Ost und Unterhaching Ost auf Gefahren durch Fahrzeugteile auf der Fahrbahn. Auf der A99 von München Südwest in Richtung München Nord ist zwischen dem Dreieck Feldmoching und Neuherberg der rechte Fahrstreifen blockiert. Hier besteht außerdem Gefahr durch einen Auspuff auf der Fahrbahn. Ihr Autoverkehrsdienst wünscht gute Fahrt.

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2: 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Die genaue Zeit, es ist jetzt 21 Uhr und 3 Minuten.
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1: Ich bin Helen Martin. Zehntausende Menschen haben heute den Bundeswehr-Aktionstag genutzt, um einen der 10 Standorte zu besuchen, die mitgemacht haben. Verteidigungsminister Pistorius war an der Universität der Bundeswehr in Neubiberg bei München. Der SPD-Politiker hat betont:
2: Der Tag der Bundeswehr zeigt, was unsere Frauen und Männer leisten, was sie können, wer sie sind. Er zeigt aber auch, die Bundeswehr gehört in die Mitte der Gesellschaft.
1: Der Tag der Bundeswehr soll außerdem auch junge Menschen für den neuen Wehrdienst anwerben. Der Vorsprung der AfD zur Union ist in einer aktuellen Umfrage noch mal größer geworden. Die Partei steht in der neuesten INSA-Umfrage für die Bild bei 29%, die Union bei 21%. Die anderen Parteien bleiben bei ihren Werten, die SPD bei 12, die Grünen bei 14 und die Linke bei 11%. Außerdem ist die Beliebtheit von Kanzler Merz weiter gesunken. 77% der Befragten sind mit ihm unzufrieden. In Berlin ist der Ebola-Patient aus der Charité entlassen worden. Wie die Klinik mitgeteilt hat, ist er in einem guten Gesundheitszustand. Seit einer Woche sei das Virus bei ihm nicht mehr nachgewiesen worden. Der Mann, ein US-Amerikaner, hatte sich in der Demokratischen Republik Kongo infiziert. Dort hatte er als Arzt gearbeitet. In Nürnberg ist Rock im Park in vollem Gange. Die Sanitäterinnen und Sanitäter hatten bisher gut zu tun auf dem Festival. Über 900 Menschen wurden schon behandelt, hauptsächlich wegen Schürfwunden, Verstauchungen oder allergischen Reaktionen. Eine Besucherin hatte aus Versehen den Verschluss von einer Getränkedose verschluckt. Ihr wurde empfohlen, damit aber besser ins Krankenhaus zu gehen. Die erste Runde des Fußball-DFB-Pokals ist ausgelost worden. Der amtierende Pokalsieger, der FC Bayern München, muss gegen den Zweitliga-Aufsteiger Osnabrück ran. Augsburg spielt in Runde 1 gegen Cottbus, ebenfalls ein Zweitliga-Aufsteiger. Der erste FC Nürnberg fährt zum Drittligisten Viktoria Köln und Greuther Fürth hat den Zweitliga-Konkurrenten aus Bochum zu Gast.
3: Der Autoverkehrsdienst meldet auf der A8, von München in Richtung Salzburg zwischen Wehern und Irschenberg besteht Gefahr durch ein liegen gebliebenes Fahrzeug. Ihr Autoverkehrsdienst wünscht gute Fahrt.

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1: Ich bin Joshua Heise. Wir schaffen das. Dieser Satz hat die Ära Merkel geprägt. Heute hat ihn auch ihr Nachfolger Kanzler Merz gesagt. Auf dem CDU-Landesparteitag in Mecklenburg-Vorpommern wollte er damit zeigen, er ist zuversichtlich, was die anstehenden Sozialreformen angeht. Mehr dazu von Ursula Winkler.
2: Kanzler Merz zeigt sich überzeugt, die Koalition hat die Kraft für die notwendigen Reformen, trotz aller Unterschiede. Er sei sich sicher, dass Deutschland in relativ kurzer Zeit ganz anders aussehen könne. Die Koalition plant bis zum Sommer ein Riesenreformpaket zu Steuern, Arbeitsmarkt, Rente und Bürokratieabbau. Bei der Umsetzung gibt es aber noch Meinungsverschiedenheiten.
1: Ob Heer, Luftwaffe oder Marine, in ganz Deutschland haben heute Standorte der Bundeswehr ihre Türen für Besucherinnen und Besucher geöffnet. Es war nämlich Tag der Bundeswehr. Verteidigungsminister Pistorius hat das genutzt, um einen stärkeren Zusammenhalt von Gesellschaft und Truppe zu beschwören. Es habe in den vergangenen Jahren wenig Raum für Begegnungen gegeben. Das ändere sich durch solche Veranstaltungen, so Pistorius. Nach gut 2 Wochen Behandlung in der Berliner Charité ist der an Ebola erkrankte US-Amerikaner aus der Klinik entlassen worden. Der Mann hatte sich in der Demokratischen Republik Kongo angesteckt. Seit dem 30. Mai sei kein Virus mehr bei ihm nachgewiesen worden. Sein Gesundheitszustand sei gut, heißt es von der Charité. Zehntausende Menschen feiern an diesem Wochenende bei Rock im Park in Nürnberg. Und da fällt natürlich auch viel Müll an. Die Deutsche Umwelthilfe hat jetzt die Abfallkonzepte von großen Musikfestivals kritisiert, zum Beispiel, weil es zu viel Einwegmüll geben würde. Außerdem fordert die Organisation bessere Mülltrennung und nachhaltigere Sanitärkonzepte. Die erste Runde des DFB-Pokals ist ausgelost worden. Der amtierende Pokalsieger der FC Bayern München muss gegen den Zweitliga-Aufsteiger Osnabrück ran. Augsburg spielt in Runde 1 gegen Cottbus, ebenfalls ein Zweitliga-Aufsteiger. Der erste FC Nürnberg fährt zum Drittligisten Viktoria Köln und Greuther Fürth hat den Zweitliga-Konkurrenten aus Bochum zu Gast.
3: Der Autoverkehrsdienst meldet normalen Verkehr in und um München.

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2: Sie hören Radio Today 89 München. Die genaue Zeit. Es ist jetzt 23 Uhr und 3 Minuten.
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1: Ich bin Joshua Heise. Die WM kann losgehen. Im letzten Testspiel vor der Fußball-Weltmeisterschaft in Nordamerika hat die deutsche Nationalmannschaft mit 2:1 gegen Mitgastgeber USA gewonnen. Die Tore erzielten Kai Havertz und Leroy Sané, der anstelle des verletzten Lennart Kahl eingesetzt wurde. Das erste Gruppenspiel der DFB-Elf ist am 14. Juni gegen Curaçao. In den ersten 5 Monaten des Jahres sind in Deutschland mehr als 1.400 Organe gespendet worden. Gut 12% mehr als im Vorjahreszeitraum. Trotzdem reicht die Zahl der Spenden weiter nicht aus. Zoe Tassovali berichtet.
2: Der leichte Anstieg bei den Spenden dürfte die Diskussion über neue Regeln trotzdem weiter anheizen. Denn in Deutschland gilt bisher nur jemand als Organspender, der zu Lebzeiten zustimmt oder dessen Angehörige nach dem Tod ihr Einverständnis geben. In vielen anderen europäischen Ländern ist das anders. Dort gilt grundsätzlich jeder als Spender, solange er nicht widerspricht.
1: Die AfD hat ihren Abstand zur Union laut der neuesten INSA-Studie weiter ausgebaut und liegt jetzt bei 29%, 8 Punkte vor der Kanzlerpartei. Bei den anderen Parteien gab es keine Bewegung. Die SPD stagniert bei 12%, die Grünen bei 14 und die Linke bei 11%. BSW und FDP kämen weiter nicht ins Parlament. Der Verband der Familienunternehmer fordert, dass der Bundestag keine Sommerpause macht. Verbandschefin Ostermann will laut Redaktionsnetzwerk Deutschland die Reformgesetze zu Steuern, Arbeitsmarkt und Rente noch im August verabschiedet sehen. CDU-Politiker Bilger hält dagegen, das Kabinett arbeite den Sommer durch, zudem könnten Ausschüsse jederzeit zu Sondersitzungen zusammenkommen. Die erste Runde des Fußball-DFB-Pokals ist ausgelost worden. Unter anderem muss der amtierende Pokalsieger FC Bayern gegen den Zweitliga-Aufsteiger Osnabrück ran. Borussia Dortmund trifft auf den Sieger des Landespokals HEBC Hamburg. Pokalfinalist Stuttgart bekommt's mit Hansa Rostock zu tun und RB Leipzig spielt in Runde 1 gegen den SV Eintracht Trier aus der Regionalliga Südwest.
3: Der Autoverkehrsdienst meldet normalen Verkehr in und um München.

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3: Sie hören Radio Today 89 München. Die genaue Zeit. Es ist 0 Uhr und eine Minute.

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1: Ich bin Joshua Heise. Die deutsche Fußballnationalmannschaft hat die Generalprobe für die WM in Nordamerika überstanden. 2:1 hieß es am Ende gegen Mitgastgeber USA im heißen Soldier Field von Chicago. Getroffen haben Kai Havertz und Leroy Sané, der für den verletzten Lennart Kahl eingesprungen ist. Richtig los geht die WM für die DFB-Elf am 14. Juni gegen Curaçao. Eigentlich sollte laut Koalitionsvertrag das BAföG erhöht werden. Wegen knapper Kassen könnte das jetzt aber flach fallen. Der Chef der Jungen Union Winkel schlägt nun vor, die Renten zum 1. Juli statt um 4,2 nur um 3% anzuheben, damit das BAföG erhöht und das Elterngeld nicht gekürzt wird. Das Problem, die Rentenanpassung ist gesetzlich festgelegt und lässt sich nicht einfach ändern. Der Vorsprung der AfD zur Union ist nochmal größer geworden. Die Partei steht in der neuesten INSA-Umfrage für die Bild bei 29% und die Union bei 21%. Ursula Winkler hat die Details.
2: Die übrigen Parteien blieben in der Umfrage bei ihren Werten. Die SPD bei 12, die Grünen bei 14 und die Linke bei 11%. FDP und BSW würden mit jeweils 3% den Einzug in den Bundestag verpassen. In einer weiteren Bildumfrage sinken auch die persönlichen Werte von Kanzler Merz weiter. 77% der Befragten sind mit ihm unzufrieden.
1: Ein medizinischer Notfall hat eine Maschine der Lufthansa am Nachmittag zu einer ungeplanten Zwischenlandung in Stuttgart gezwungen. Der Flieger war auf dem Weg von Frankfurt nach Venedig. Es ging dann aber schnell weiter. Nach Konzernangaben ist die Maschine am Abend am Zielflughafen Venedig gelandet. Details zu dem betroffenen Fluggast wurden nicht genannt. Zum Helfen gekommen und mit einer Armbrust bedroht. Das ist Sanitätern in Burgau im Landkreis Günzburg passiert. Die Helfer waren gerade dabei, ein gestürztes Familienmitglied zu versorgen, als ein 31-Jähriger in eine psychische Ausnahmesituation geriet und die Waffe zückte. Der Mann wurde festgenommen und in ein Bezirkskrankenhaus gebracht.
3: Der Autoverkehrsdienst meldet normalen Verkehr in und um München.
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Schreiben Sie dazu, wann Sie diesen Titel gehört haben. info@radiotoday.de. 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
1: Sie hören Radio Today, 89 München, die genaue Zeit. Es ist jetzt 1 Uhr und 2 Minuten.

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1: Ich bin Joshua Heise. Die WM kann losgehen. Im letzten Testspiel vor der Fußball-Weltmeisterschaft in Nordamerika hat die deutsche Nationalmannschaft mit 2:1 gegen Mitgastgeber USA gewonnen. Die Tore erzielten Kai Havertz und Leroy Sané, der anstelle des verletzten Lennart Kahl eingesetzt wurde. Das erste Gruppenspiel der DFB-Elf ist am 14. Juni gegen Curaçao. Immer wieder hängt in der Bundesregierung der Haussegen schief. Kanzler Merz ist trotzdem zuversichtlich, dass die geplanten Sozialreformen beschlossen werden. Die Koalition habe die Kraft und die notwendige Geschlossenheit, so Merz auf dem CDU-Landesparteitag in Mecklenburg-Vorpommern. Er sei zuversichtlich, dass Deutschland schon wieder in relativ kurzer Zeit ganz anders aussehen könne. Vor rund einem Jahr hatte Innenminister Dobrindt die Grenzkontrollen intensiviert. Die Bundespolizei hat seit Mai 2025 über 50.000 unerlaubte Einreisen nach Deutschland festgestellt. Rund 37.000 Personen seien zurückgewiesen worden, heißt es. Ursula Winkler berichtet.
2: Vor der Verschärfung der Grenzkontrollen sind nur Menschen ohne Asylgesuch zurückgewiesen worden oder wenn sie eine Wiedereinreisesperre hatten. Inzwischen sollen alle Asylbewerber zurückgewiesen werden, es sei denn, sie sind krank, schwanger oder hilfsbedürftig. Minister Dobrindt hält die Kontrollen für wirkungsvoll. Sie wurden vorerst bis Mitte September verlängert.
1: Zum Auftakt seiner Spanienreise ist Papst Leo XIV. In Madrid vom spanischen Königspaar empfangen worden. In einer ersten Rede dankte der Pontifex Spanien außerdem für die Einhaltung des Völkerrechts und des Multilateralismus. In den nächsten Tagen wird Leo noch nach Barcelona und auf die Kanarischen Inseln reisen. 100 Meter in 9,98 Sekunden. Das hat der Hamburger Sprinter Owen Ansah bei der Sparkassengala in Regensburg geschafft und hat damit den bisherigen deutschen Rekord, der ebenfalls von ihm stammt, um eine Hundertstelsekunde unterboten.
3: Der Autoverkehrsdienst meldet normalen Verkehr in und um München.

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1: Sie hören Radio Today, 89 München, die genaue Zeit. Es ist jetzt 2 Uhr und 4 Minuten.